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20: Ich bin Hendrik Daum. Die SPD fordert wegen des jüngsten rapiden Anstiegs der Spritpreise einen Preisdeckel und eine Übergewinnsteuer. Das geht aus einem Positionspapier der Partei hervor, in dem es weiter heißt, Mineralölkonzerne würden die aktuelle Krise schamlos ausnutzen, um Rekordgewinne auf Kosten der Bürger zu machen. Auch CSU-Chef Söder fordert eine Entlastung von Autofahrern. Die Grünen schlagen ein ermäßigtes Deutschland-Ticket vor. Oasis kommen zurück nach Deutschland. Die Band um Liam und Noel Gallagher kündigt in den sozialen Medien 2 Konzerte für den 2. und 3. Juli 2027 in München an. Es sind ihre ersten Auftritte in Deutschland seit 2009, wie Zoe Tassovali berichtet.
21: Fans hatten lange auf weitere Konzerte gehofft und Oasis selbst immer wieder Hinweise gestreut, dass München auf dem Tourplan stehen könnte. Jetzt ist klar, die Stadt gehört zu einer ganzen Reihe neuer Termine in Europa und den USA. Tickets gibt's noch nicht. Wer welche kaufen will, muss sich zunächst einmal auf der Oasis-Webseite registrieren. Dafür haben Fans bis Freitag Zeit. Die Brüder hatten sich 2009 im Streit getrennt. Erst im vergangenen Jahr standen sie nach 16 Jahren wieder gemeinsam auf der Bühne.
20: Es ist der größte neu errichtete Hangar in Sachsen. Auf dem Kamenzer Flugplatz wurde eine neue Flugzeughalle eröffnet. Auf rund 1500 Quadratmetern werden künftig Luftfahrzeuge entwickelt, montiert und erprobt. Was genau, das weiß der Chef der MITEP GmbH, Udo Berthold.
22: Hier an diesem Standort werden ab nächstem Jahr elektrische Motorsegler einer neuen Generation gebaut, die ermöglichen einem Segelflugpiloten, selbst zu starten, braucht keine Winde mehr, kein Schleppflugzeug mehr. Und das Flugzeug ist auch so beschaffen, dass man es alleine auf das Flugfeld bringen kann. Es kann also ein Einzelpilot ohne Hilfe, ohne weitere Hilfe allein fliegen.
20: In einem weiteren Projekt geht es um ein unbemanntes Luftschiff für die Fernerkundung. Die Investitionen belaufen sich auf 3 Millionen Euro. Sachsen fördert die Vorhaben. Zum Fußball, die Rekordserie der FC Bayern Frauen, sie hält. In der Bundesliga haben die Münchnerinnen bei Bayer Leverkusen 3:2 gewonnen. Damit ist das Team jetzt seit 46 Bundesligaspielen ungeschlagen. In der Tabelle liegt der FC Bayern nach 4 Spieltagen punktgleich hinter Wolfsburg auf Platz 2.
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23: Tiefsttemperaturen zwischen 13 und 5 Grad. Heute im Laufe des Tages eine Mischung aus Sonne und Wolken, 24 bis 27 Grad. Morgen viele Wolken, von Nordwesten her Regen. Auch Gewitter können dabei sein, maximal 24 Grad.
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11: Ich bin Hendrik Daum. Wegen des aktuell rapiden Anstiegs der Spritpreise fordert die SPD einen Preisdeckel und eine Übergewinnsteuer. Das geht aus einem Positionspapier der Partei hervor, in dem es weiter heißt, Mineralölkonzerne würden die aktuelle Krise schamlos ausnutzen, um Rekordgewinne auf Kosten der Bürger zu machen. Auch CSU-Chef Söder fordert eine Entlastung von Autofahrern. Die Grünen schlagen ein ermäßigtes Deutschlandticket vor. Oasis kommen zurück nach Deutschland. Die Band um Liam und Noel Gallagher kündigt in den sozialen Medien 2 Konzerte für den 2. und 3. Juli 2027 in München an. Es sind ihre ersten Auftritte in Deutschland seit 2009, wie Zoe Tassovali berichtet.
12: Fans hatten lange auf weitere Konzerte gehofft und Oasis selbst immer wieder Hinweise gestreut, dass München auf dem Tourplan stehen könnte. Jetzt ist klar, die Stadt gehört zu einer ganzen Reihe neuer Termine in Europa und den USA. Tickets gibt's noch nicht. Wer welche kaufen will, muss sich zunächst einmal auf der Oasis-Webseite registrieren. Dafür haben Fans bis Freitag Zeit. Die Brüder hatten sich 2009 im Streit getrennt. Erst im vergangenen Jahr standen sie nach 16 Jahren wieder gemeinsam auf der Bühne.
11: Es ist der größte neu errichtete Hangar in Sachsen. Auf dem Kamenzer Flugplatz wurde eine neue Flugzeughalle eröffnet. Auf rund 1500 Quadratmetern werden künftig Luftfahrzeuge entwickelt, montiert und erprobt. Was genau, das weiß der Chef der MiTeP GmbH, Udo Berthold.
13: Hier an diesem Standort werden ab nächstem Jahr elektrische Motorsegler einer neuen Generation gebaut, die ermöglichen einem Segelflugpiloten selbst zu starten, braucht keine Winde mehr, kein Schleppflugzeug mehr. Und das Flugzeug ist auch so beschaffen, dass man es alleine auf das Flugfeld bringen kann. Es kann also ein Einzelpilot ohne Hilfe, ohne weitere Hilfe allein fliegen.
11: In einem weiteren Projekt geht es um ein unbemanntes Luftschiff für die Fernerkundung. Die Investitionen belaufen sich auf 3 Millionen Euro. Sachsen fördert die Vorhaben.
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15: Tiefsttemperaturen zwischen 13 und 5 Grad. Heute im Laufe des Tages eine Mischung aus Sonne und Wolken, 24 bis 27 Grad. Morgen viele Wolken, von Nordwesten her Regen. Auch Gewitter können dabei sein, maximal 24 Grad.
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16: Ich bin Hendrik Daum. Immer höhere Preise für fossile Energieträger führen zu immer weniger Kaufkraft bei den Menschen. Bei einem Anstieg der Öl- und Gaspreise um jeweils 10% könnte die Gesamtinflation in Deutschland um gut 0,2 Prozentpunkte zunehmen. Das zeigt eine Studie der Brüsseler Denkfabrik New Economics Foundation. Ursula Winkler mit den Einzelheiten.
0: Die Forscher kommen zu dem Schluss, dass Preisanstiege für Öl und Gas in fast allen europäischen Ländern das größte Inflationsrisiko darstellen. Die Experten sehen nur eine Lösung: erneuerbare Energien. Der Ausbau heimischer Wind- und Solarenergie sei entscheidend, um die Inflation zu begrenzen, sagen sie. Da hohe Zinsen diesen Ausbau sehr teuer machen, empfehlen die Wissenschaftler, dass die Europäische Zentralbank für solche Investitionen einen eigenen niedrigeren Zinssatz festlegt.
16: Die Bundeswehr hat offenbar Probleme, genügend Freiwillige für den Dienst in Litauen zu finden. Verteidigungsminister Pistorius will deswegen hunderte Soldaten zwangsverpflichten. Deutschland soll in Litauen eine neue Panzerbrigade aufbauen und dauerhaft stationieren. Eingeplant sind dafür etwa 5000 Männer und Frauen. Im kommenden Jahr soll die Brigade einsatzbereit sein. Die Britpop-Band Oasis wird erstmals seit 2009 wieder in Deutschland auftreten. Die Gruppe um die Brüder Liam und Noel Gallagher haben für den 2. und 3. Juli nächsten Jahres zwei Konzerte in der Münchner Allianz Arena angekündigt. Im Rahmen ihrer zweiten Reunion-Tour nach der Versöhnung zwischen den Gallagher-Brüdern kommen sie unter anderem auch nach Spanien, Frankreich und Italien. Es ist der größte neu errichtete Hangar in Sachsen. Auf dem Kamenzer Flugplatz wurde eine neue Flugzeughalle eröffnet. Auf rund 1500 Quadratmetern werden künftig Luftfahrzeuge entwickelt, montiert und erprobt. Was genau, das weiß der Chef der MITEP GmbH, Udo Berthold.
5: Hier an diesem Standort werden ab nächstem Jahr elektrische Motorsegler einer neuen Generation gebaut, die ermöglichen einem Segelflugpiloten, selbst zu starten, braucht keine Winde mehr, kein Schleppflugzeug mehr. Und das Flugzeug ist auch so beschaffen, dass man es alleine auf das Flugfeld bringen kann. Es kann also ein Einzelpilot ohne Hilfe, ohne weitere Hilfe allein fliegen.
16: In einem weiteren Projekt geht es um ein unbemanntes Luftschiff für die Fernerkundung. Die Investitionen belaufen sich auf 3 Millionen Euro. Sachsen fördert die Vorhaben. Die Rekordserie der FC Bayern-Fußballerinnen, sie hält. In der Bundesliga haben die Münchnerinnen bei Bayer Leverkusen 3:2 gewonnen. Damit ist das Team jetzt seit 46 Bundesligaspielen ungeschlagen. In der Tabelle liegen die FC Bayern-Frauen nach 4 Spieltagen punktgleich hinter Wolfsburg auf Platz 2.
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17: Ja, wunderschönen guten Morgen. Es ist ein Dienstagmorgen, heute der 15. September. Und das Wetter wird heute nochmal sehr schön. Das heißt, wir bekommen nochmal einen Sommertag. Ja, das heißt, Temperaturen so um die 26 Grad, wenn wir Glück haben, 25, 26 Grad. Und doch verbreitet Sonnenschein, ist aber erstmal nur ein kurzes Intermezzo, weil danach wird es unbeständig. Aber die Meteorologen schließen nicht aus, dass es im September nochmal 25 Grad Tage geben kann. Also wir wollen mal noch nicht davon ausgehen, dass es jetzt Herbst wird. Da geht noch ein bisschen was nach diesem Jahrhundert-Sommer.
18: Oha.
17: Ja, gucken wir auf die Straßen.
18: Da haben wir was auf der A4, Dresden Richtung Chemnitz. Auffahrt Hainichen, defekter Schwertransport. Die Auffahrt ist im Moment gesperrt. Da geht also gerade nichts. Und Superblitzer haben wir in Dresden, Zelscher Weg, auf der Bergstraße, auf der Keulenbergstraße ebenfalls stadteinwärts. Verrückt.

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2: 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Es ist 6:06 jetzt.
3: Guten Start.
2: Auf geht's.
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1: Wer ist denn der Mann am Kreuz? Warum brennen hier so viele Kerzen? Und wieso wird hier eigentlich gesungen? Kinder haben in Kirchen viele Fragen und sie dafür zu begeistern, ist eigentlich ganz einfach. Ab kommendem Donnerstag wird die Lutherkirche in Leipzigs Innenstadt in Kinderhände gelegt. Denn hier entsteht Leipzigs erste Kinderkathedrale. Was hier dann für 4 Tage passiert, dazu Desiree Tischendorf, Gemeindepädagogin im Kirchenbezirk Leipzig.
2: Es gibt verschiedene Erlebnisinseln, es wird Aktionen geben, Feiern und Feste und ein Familienbrunch zum Beispiel am Sonntag. Und worauf ich mich am meisten freue, ist, es wird einen Brausepulverabend geben. Und der Thomas Maika, der Zauberer, der wird kommen und uns den Brausepulverabend versüßen.
1: An den Vormittagen sind vor allem Kindergartengruppen und Schulklassen eingeladen, vorbeizuschauen. Am Nachmittag und am Wochenende ist die Kinderkathedrale für Familien geöffnet. Das Projekt läuft unter dem Thema Kinderrechte, denn am Sonntag ist Weltkindertag. Doch Desiree Tischendorf findet das Thema auch aus anderer Sicht passend.
2: Dass wir in Kirche natürlich auch Raum für Kinder haben und für Familien und das auch ein Recht ist, die Kirche zu entdecken. Zu wissen, was ist das überhaupt für ein Gebäude, wie sieht das da drin aus, was bedeuten die Dinge, die da drin sind. Seinen freien Glauben zu haben, egal woran man glaubt, ist eben auch ein Kinderrecht und auch ein Menschenrecht.
1: Das Angebot der Kinderkathedrale ist kostenlos und in dieser Woche von Donnerstag bis Sonntag in der Lutherkirche Leipzig zu erleben.
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1: Mit Jannis Müller. Guten Morgen. Das Jazztage Dresden Festival geht bald los. Den Veranstaltern ist es gelungen, wieder ein umfangreiches Programm auf die Beine zu stellen, obwohl die Stadt Dresden ihre städtische Förderung eingestellt hat. Los geht's ab dem 2. Oktober. Schon nächstes Jahr soll in Dresden die Produktion in dem neuen Chipwerk von ESMC starten. Das kündigte der taiwanesische Mutterkonzern gestern beim Richtfest an. Schwerpunkt werden Chips für die Autoindustrie. Eine Delegation aus der Ukraine ist seit gestern in Dresden. Es geht um fachlichen Austausch und künftige Kooperationen. Die Ukrainer schauen sich Rathaus und Uni an. Der oberste Gerichtshof der USA hat Pläne der Trump-Regierung gestoppt, die Briefwahl einzuschränken. Die Entscheidung ist von großer Bedeutung, weil in den USA fast ein Drittel der Wähler per Briefwahl abstimmt. Und Oasis kommen zurück nach Deutschland. Die Band um Liam und Noel Gallagher kündigte in den sozialen Medien 2 Konzerte für Anfang Juli kommenden Jahres in München an.
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3: Guten Morgen. Ja, momentan kann man noch nicht allzu viel sehen, aber das wird ein sehr schöner Tag mit viel Sonnenschein und Temperaturen um die 25 Grad und das unbedingt nochmal genießen, denn morgen der Tag, der sieht zwar zum Tagesstart relativ gut aus, aber grundsätzlich bleibt ziemlich unbeständig. Im Tagesverlauf ziehen dann auch kräftigere Schauer oder einzelne Gewitter mal durch. 23 Grad die Höchstwerte. Am Donnerstag, da guckt dann auch immer mal wieder die Sonne raus und auf den Straßen, da haben wir momentan nichts, was stört. Nur ein paar Blitzer. Auf dem Zellischen Weg Richtung Bergstraße, Keulenbergstraße stadteinwärts und Langebrück Dresdner Straße am Lindenhof stadteinwärts der Superblitzer.
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0: 10 nach halb 6.
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3: Auch von mir einen wunderschönen guten Morgen. Ich muss gar nicht viele Worte machen, denn das wird ein sehr, sehr schöner Tag. Es gibt viel Sonnenschein und die Temperaturen, ich finde, die können sich auch sehen lassen. 24, 25 Grad, die Höchstwerte. Und ein paar Blitzer sind uns auch schon gemeldet worden. Und zwar die Superblitzer auf dem Zellischen Weg Richtung Bergstraße, Keulenbergstraße stadteinwärts und Langebrück Dresdner Straße.
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0: Wir sagen nicht bye-bye, wir sagen guten Morgen, hallo.
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0: So, guck mal, ist 3:46 jetzt, also das wäre die nullte Stunde. Weil jetzt ist ja eigentlich noch kein Unterricht, noch lange nicht.
3: Nein, aber jetzt muss man langsam vielleicht schon mal ein bisschen munter werden, gerade wenn man früh vielleicht mit dem Schulbus fahren muss, ist man jetzt vielleicht schon wach. Und da könnte man ja die Zeit auch schnell nutzen und sich vielleicht mal anmelden für die Radioschulstunde. Wir kommen nämlich zu euch in die Klasse, an die Schule und bringen 500 Euro für die Klassenkasse mit.
0: Ihr habt zwei Möglichkeiten. Ihr könnt euch Christine in die Klasse holen. Die macht da ein bisschen Medienkompetenz, ist ja wichtig in diesen Zeiten. Oh. Bringt dort auch jemanden mit, der sich ein bisschen auskennt. Oder ihr entscheidet euch für Sportunterricht, eine Doppelstunde Sport mit meiner Wenigkeit. Ich kann Doppel noch nicht aussprechen, so früh am Morgen, merkst du?
3: Doppelstunde.
0: Ich habe keinen Kaffee getrunken, eine Doppelstunde Sport. Ja. Und so oder so gibt es die 500 Euro für die Klassenkasse und wichtig ist, dass ihr euch anmeldet.
3: Genau, ganz wichtig.
4: Hallo, hier ist die Marlies. Ich bin die Oma von der Lotte und ich habe die Klasse 5a angemeldet für das Thema Medienkompetenz mit der Christine. Ich denke, das ist ganz, ganz wichtig, gerade für dieses Alter, der neue Umgang mit dem Smartphone. Und ich denke, die 500 Euro können Sie ganz, ganz gut gebrauchen, weil Sie sind alle neu in der Klasse am Gymnasium und müssen sich kennenlernen. Und eine Ausfahrt wäre doch prima.
3: Okay, und wen haben wir hier?
5: Also ich bin Katrin, ich bin die Mama von Charlotte aus der Klasse 6b und wir haben uns für Sport beworben, weil mein Kind sehr sportlich ist und wir wollen schon mal sammeln für die Klasse in der 10. Klasse, auch wenn es bis dahin noch ein bisschen hin ist.
3: Okay, so. Nächste Auslosung am Donnerstag, da losen wir die nächste Schulstunde aus. Das heißt, wenn Sie sich noch nicht angemeldet haben, dann ganz schnell bei uns auf die Website gehen und noch mitmachen.
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4: Mit Jannis Müller. Guten Morgen. Schon im nächsten Jahr soll in Dresden die Produktion in dem neuen Chipwerk von ESMC starten. Das kündigte der taiwanesische Mutterkonzern gestern beim Richtfest an. Schwerpunkt werden Chips für die Autoindustrie. Oberbürgermeister Dirk Hilbert sagte uns:
5: Das macht einen auf der einen Seite stolz, dass in Deutschland investiert wird, dass investiert wird in der eigenen Stadt. Ich sehe die Städte und Gemeinden, die unter massivem finanziellen Druck stehen. Und dann ist es toll, wenn man sagen kann, hier wird das größte Einzelinvestment jemals im Freistaat Sachsen realisiert. Und es ist schon immer beeindruckend gewesen, wenn man vom Norden in die Stadt hineingefahren ist und diese Riesenbaustelle, die vielen Kräne gesehen hat. Deswegen kann man sagen, man ist stolz, aber es ist auch ein Auftrag.
4: Die jüdische Gemeinde zu Dresden hat am Abend die Rückkehr in ihre Synagoge mit einem Fest gefeiert. Das Gebäude war vor 3 Jahren für umfangreiche Umbau- und Sicherungsmaßnahmen geschlossen worden. Auslöser war unter anderem auch der Anschlag auf die Synagoge in Halle 2019. Mit der Wiedereröffnung soll die Synagoge nun wieder für regelmäßige Gottesdienste und das Gemeindeleben genutzt werden und ein Ort der Begegnung bleiben. Der Freistaat unterstützt die jüdischen Gemeinden derzeit mit rund 10 Millionen Euro für die Sicherung ihrer Einrichtungen. Um das Loch in der Dresdner Stadtkasse zu stopfen, sollen unter anderem die Parkgebühren erhöht werden. Team Zastrow kritisiert, dass die Stadt die Mehreinnahmen nicht komplett für ihre Pflichtaufgaben verwendet. Vielmehr würden damit auch immer öfter fragwürdige Projekte finanziert. Dazu zählt die Fraktion unter anderem die umstrittenen Fahrradbarometer und die Verkehrsversuche des grünen Baubürgermeisters. Benzin ist in Deutschland mittlerweile so teuer wie nie. Und die Politik bespricht mögliche Gegenmaßnahmen. Mehr von Hendrik Daum.
6: Die SPD fordert einen Preisdeckel sowie eine Übergewinnsteuer. In einem Positionspapier der Sozialdemokraten heißt es, Mineralölkonzerne würden die aktuelle Krise schamlos ausnutzen, um Rekordgewinne auf Kosten der Bürger zu machen. CSU-Chef Söder hat sich dagegen dafür ausgesprochen, dass Deutschland, wie schon Österreich, die steuerlichen Mehreinnahmen durch die gestiegenen Preise an die Bürger zurückgeben sollte.
4: Oasis kommen zurück nach Deutschland. Die Band um Liam und Noel Gallagher kündigt in den sozialen Medien 2 Konzerte für den 2. und 3. Juli 2027 in München an. Es sind ihre ersten Auftritte in Deutschland seit 2009.
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9: Einen wunderschönen guten Morgen. So, jetzt machen wir aber mal einen Punkt, denn heute ist der internationale Tag des Punktes. Und das Wetter, also das schlechte Wetter, das hat auch einen Punkt gemacht, denn es wird heute wirklich wunderschön mit viel Sonnenschein. Temperaturen, über die man sich auch freuen kann, so 24, 25 Grad, da lässt sich's aushalten. Morgen der Tag, naja, der wird schon wieder ein bisschen unbeständiger. Es können nämlich im Tagesverlauf kräftigere Schauer oder auch mal vereinzelte Gewitter durchziehen. Die Temperaturen bleiben weiter relativ angenehm. Am Donnerstag, da lässt sich dann endlich mal wieder die Sonne blicken und auf den Straßen, da ist alles noch total entspannt. Keine Staus, keine Blitzer, gute Fahrt und einen wunderschönen Dienstag.
10: Ja, danke schön, Miri.
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0: Das ist hart.
1: Ja, und das ist der Dienstag. Heute, 15. September, kurz vor 6. Einen wunderschönen guten Morgen.
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1: Ja, und da gehen heute Grüße mal ein Stück weiter weg und zwar ins Kamenzer Land an Jens Andörfer und seine vierbeinigen Helfer. Jens Andörfer ist der Vorsitzende und Zugführer der Rettungshundestaffel im Kamenzer Land. Gemeinsam mit seinem Team und den ausgebildeten Rettungshunden geht's im Ernstfall auf die Suche nach vermissten oder verletzten Menschen in Wäldern, auf großen Flächen oder sogar in Trümmern. Die Arbeit ist ehrenamtlich und die Teams müssen dafür vorher sehr intensiv trainieren. Vielen Dank für eure Arbeit.
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0: Es ist 10 Minuten nach 6. Einen Viva wunderschönen guten Morgen. Herzlich willkommen im Dienstag, heute der 15. September. Schön, dass Sie mit uns in diesen wundervollen Tag starten, an dem der Sommer nochmal zurückkehren soll. Bevor es aber richtig losgeht, wir sind ja Privatradio. Weiß gar nicht, ob ich das schon mal erwähnt hatte an dieser Stelle. Das heißt, wir sind nicht gebührenfinanziert, wir kriegen nichts. Ja, das heißt, alles, was ja Geld kostet, müssen wir irgendwie über Reklame einspielen. Und da kommt jetzt, apropos einspielen, der Tim ins Spiel. Tim, wenn du vielleicht ganz kurz, bitte.
1: Ja.
0: Ja.
2: Jetzt nur ein Spot.
0: Der wird immer besser, der Tim, oder?
3: Ja, kann's halt, ne?
0: Der kann's halt. Das ist irre. Wenn du so einen im Team hast.
1: Ja, 5 Jahre studiert.
0: Dann hast du es geschafft. Kannst du bitte nochmal?
1: Warte, das ist beim zweiten Mal immer schwer.
0: Ja, ich weiß.
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1: Das war anders.
0: Aber das war gut.
3: Ja. Der erste war überzeugend.
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0: Ja, Sie auch. Und da sind wir alle. Die Christine ist da.
3: Morgen.
0: Die Miri ist da.
3: Morgen.
0: Der Tim ist da.
5: Guten Morgen.
0: Der Yoshi ist da. Yoshi. Ah, da ist er. Yoshi? Ja, sehr schön. Und Sie sind auch da. Das heißt, wir können anfangen.
3: André, du auch.
0: Ich bin auch da.
3: Du bist auch anwesend. Ja,
0: das ist Kasperle
3: da. Und
0: wir wären fast dezimiert worden. Ja, also um ein Haar wäre die Miri heute nicht mehr unter uns. Ja, wer eben kocht, ja, am elektrischen Herd. Ja, und dann aus Versehen vom Toaster das Kabel auf der heißen Kochplatte liegen hat, ja, so ein Stück davon, und dann pappt das Kabel an und geht dort nicht mehr ab, und dann ist immer noch der Stecker vom Toaster in der Steckdose, und man nimmt dann ein Messer und versucht, dieses angebackene Kabel irgendwie von der Kochplatte loszukratzen, der kann dann auch schon mal einen Schlag bekommen, nicht, Miri?
3: Ja, und? Aber ich bin jetzt, also ich sag mal, ich bin wach.
0: Oh, Gottes Willen.
3: Das war ein Schreck. Ja, und ich bin ganz ehrlich, ich bin sehr, sehr froh, dass dieses Messer einen Plastikgriff hatte. Weil ich glaube, ich wäre verstorben, wenn das keinen Plastikgriff gehabt hätte. Ja. Das wäre, glaube ich, unerfreulich gewesen.
0: Ja, gut.
3: Naja. Was macht ihr denn?
0: Deswegen Augen auf beim Kochen.
3: Und das einen Tag vor dem Geburtstag meiner Mama.
0: Auch das, die heute Geburtstag hat, ne?
3: Die heute Geburtstag hat, und wenn sie das jetzt hört, kriegt sie wahrscheinlich einen Schlag.
0: Ja. ja, also
3: ja,
0: schön.
3: Nein. Also liebe Grüße, liebe Mami, du hast mich aus allem rausgehauen und du bist die beste Mama der Welt.
0: Schöne Grüße an die Küste hoch. Jo. An die Ostsee. Du, oder? Ja, dann können wir anfangen. Ja, ne? Wenn alle soweit am Leben sind. Ja. Möchte noch jemanden grüßen? Vielleicht Tim, die Kinder. Oder?
5: Ja, wir grüßen alle, die da draußen unterwegs sind die jetzt mit uns hier unterwegs auf den Start in ihren Tag sind.
0: Ja, wunderbar. Ja. Ja. Markus Lanz würde sagen, Grüße gehen raus jetzt.
5: Das ist einfacher.
0: Grüße gehen raus. Jetzt kommt die Kaffeefrage. Tim.
5: Heute ist der Tag der Linguine. Was bedeutet Linguine ins Deutsche übersetzt? Sind das A, lange Locken, B, geringelte Schwänzchen oder C, kleine Zungen? Die Nudelart ist das, ne?
0: Ja,
5: für alle, die es nicht kennen.
0: Ja. Also nicht Pinguine, sondern Linguine.
5: Ah. Genau, das sind die italienischen Artgenossen.
0: Kleine Locken, Vögel. Lange Schwänzchen oder?
5: Lange Locken, geringelte lange Locken. Schwänzchen oder kleine Zungen?
0: Geringelte Schwänzchen, lange Locken.
6: Ich nehme die Zungen. Das ist ja Gleichstand. Ich nehme Zungen.
0: Ist Gleichstand, ja?
6: Ja, ja. Geht um Schnelligkeit.
3: Ja, ich glaube.
0: Was ist die Zungen? Nee,
3: das war doch. Na, Lingu. Naja.
0: Ach so, Lingu.
3: Naja, natürlich. Lingu. Ja, Lingu ist, glaube ich, Sprache, Zunge und so. Ja, also ich würde auch sagen Zunge.
0: Was war das nochmal? Die Ringelschwänzchen waren es?
5: Geringelte Schwänzchen?
0: So, geringelte Schwänzchen?
3: Geringelte
5: oder
3: Locken.
5: Lange Locken.
0: Lange Locken. Lass uns mal lange Locken machen.
3: Aber Linguine, das sind keine Locken. Linguine sind gerade Nudeln.
0: Aber Lingulocke. Das sagt doch der aus Italiener, sagt Lingulocke. Deine Lingulocke.
3: Da bin ich raus.
0: Ja, okay.
3: Locke,
0: also wir sagen lange Locken.
3: Nein, du sagst
0: doch,
3: lange Locken.
0: Lange Locken.
3: Ich sag nicht lange
0: Locken.
3: Wir nehmen
0: lange Locken. Lange Locken. Und wahrscheinlich sind es jetzt doch die Ringelschwänzchen.
3: Weder noch.
0: Tim.
5: Ja, Linguine, so ein bisschen vergleichbar mit Spaghetti. Mhm. Allerdings sind sie nicht rund, sondern flach und leicht linsenförmig gewölbt. Erinnern so ein bisschen an kleine Zungen. Ja, und das heißt es.
0: Kleine Zungen. Ja, das hätten wir ja auch genommen, Miri, ne?
3: Das ist klar.
0: Wenn die Christine nicht schneller gewesen wäre.
3: Ich hab's ja gesagt.
0: Ja, du hast gesagt. Das heißt...
3: 13 zu 14. Hm. Jetzt der neue Punktestand. Freunde. Hm?
0: Christine liegt in Führung und Miri, wir machen mal Kaffee für alle.
3: Oh je.
0: Ja. 6:15, 6:15, 6:45. Wunderschönen guten Morgen.

0: Einen schönen Dienstagmorgen allerseits. Tief im Osten Europas, genauer gesagt im Nordosten, da lauert das Böse, da lauert der Feind, da verläuft die Grenze zwischen Litauen und Russland. Und 5000 deutsche Soldaten sollen dort mit der Panzerbrigade 45, die heißt wirklich so, Panzerbrigade 45, also 5000 deutsche Soldaten sollen dort dauerhaft stationiert werden, um den Feind, um den bösen Russen dort abzuschrecken und im Zweifel auch vernichtend zu schlagen. Die Generäle haben nun gehofft, genug Freiwillige zu finden, die dort für sehr viel deutsches Steuergeld ihren Dienst tun. Aber so richtig will da keiner hin. Jedenfalls finden sich trotz bester Bezahlung nicht genug Panzersoldaten. Stell dir vor, es ist Krieg und keiner geht hin, keiner will mitmachen. Aber so einfach ist es leider nicht. Boris Pistorius hat jetzt den Befehl erlassen, Zwangsversetzungen für deutsche Soldaten an die russische Grenze anzuordnen. So weit ist es schon gekommen. Ja, und was heute sonst alles noch auf uns zukommt, alles was wichtig ist und wichtig wird, erfahren Sie gleich in den Nachrichten.
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5: Mit Janis Müller. Guten Morgen. Europas größter Mikroelektronikstandort wächst weiter. Mit dem Richtfest gestern bei ESMC hat der Bau der neuen Dresdner Chipfabrik einen weiteren Meilenstein erreicht. Mitte nächsten Jahres sollen die Produktionsanlagen stehen. Die neue Synagoge am Hasenberg in Dresden ist am Abend wieder eröffnet worden. Das Gebäude war vor 3 Jahren für umfangreiche Umbau- und Sicherungsmaßnahmen geschlossen worden. Um das Loch in der Stadtkasse zu stopfen, will Dresden unter anderem die Parkgebühren erhöhen. Team Zastrow kritisiert, dass die Stadt die Mehreinnahmen immer öfter für fragwürdige Projekte verwendet. In der EU gibt es Streit um Russland-Sanktionen. Die Mitgliedstaaten konnten sich nicht darauf einigen, die heute auslaufenden Strafmaßnahmen gegen rund 3000 Personen und Unternehmen um 12 Monate zu verlängern. Und in Los Angeles sind die wichtigsten US-Fernsehpreise verliehen worden, die Emmys. Beste Comedy-Serie wurde Widows Bay, die hat direkt mal 14 Emmys abgeräumt und damit einen Rekord aufgestellt.
4: Das war Radio Dresden kompakt. Die nächsten Nachrichten in einer halben Stunde.
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6: Im Studio Florentin Oesterle, schönen guten Tag. 4 Spiele und 4 Siege. Deutschlands Volleyballer stehen bei der Europameisterschaft im Achtelfinale. Nach der Türkei, Lettland, Rumänien und zuletzt der Schweiz wartet heute Olympiasieger Frankreich und das immer noch in der Gruppenphase. Bei den vergangenen 3 Europameisterschaften war jeweils im Achtelfinale oder sogar schon davor Schluss. Vielleicht ist dieses Mal etwas mehr drin für die deutsche Mannschaft. Wer wird Ende Oktober Weltfußballer? Lamine Yamal macht jetzt schon mal ordentlich Eigenwerbung. Der Star vom FC Barcelona sieht sich selbst als Favoriten auf dem Ballon d'Or. Seinen größten Rivalen sieht er in Kylian Mbappé. Der sieht das übrigens ganz ähnlich. Auf die Frage, für wen er stimmen würde, sagte der Topstürmer von Real Madrid: Für mich selbst. Die Wahl zum Weltfußballer findet im Oktober statt.
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8: Einen wunderschönen guten Morgen. So, mal ganz liebe Grüße an alle Bewohner vom Veilchenweg, denn teilweise ist ja da die Kalberler Straße gesperrt, der Veilchenweg oben auch wegen Bauarbeiten und dann am Wochenende noch das blaue Wunder. Also ihr habt es momentan wirklich nicht leicht, aber das Wetter, das wird euch heute vielleicht über alles hinweg trösten. 25 Grad die Höchstwerte bei uns in Dresden. Viel Sonne. Morgen der Tag wird dann wieder so ein bisschen unbeständig. Da kann es im Laufe des Tages auch mal kräftigere Schauer geben oder mal ein Gewitter mischt mit. 21 Grad die Höchstwerte. Am Donnerstag guckt dann immer mal wieder die Sonne raus. Und auf den Straßen, da haben wir momentan einen Blitzer in Langebrück auf der Dresdner Straße am Lindenhof stadteinwärts.
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10: Guten Morgen.
4: Und André Hart.
11: Yeah, yeah, yeah. Oh, oi, oi, oi. Ach, schön.
12: Wenn ich sensibler wäre, würden mir jetzt die Tränen der Rührung in die Augen treten.
11: Jetzt.
10: wünschen wir Ihnen und euch erstmal einen guten Start in den Dienstagmorgen. Ist der 15. September?
8: Ja, schönen guten Morgen.
10: Kurz vor 6:30.
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0: Zwei Minuten nach halb sieben.
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2: Ja, seit einer Woche wird auf der Königsbrücker Straße gebaut. Und damit alle jederzeit im Bilde sind, was da gerade auf der Baustelle passiert, gibt es ab heute einen Informationspunkt, und zwar am Albertplatz. Dort hat man das nicht mehr genutzte Infohäuschen der DVB zum Infopunkt umgebaut. Fragen werden dort beantwortet oder auch Probleme geklärt, denn die wird es geben, da ist sich Baubürgermeister Stefan Kühn sicher.
3: Es wird immer unter Verkehr gebaut, das heißt, es wird immer eine Fahrspur pro Richtung frei sein. Die Straßenbahn fährt so lange es eben geht, danach mit Schienenersatzverkehr, insgesamt 3 Jahre Bauzeit. Und dann schließt sich noch ein so knappes Jahr noch der Bischofsweg an, also die Querverbindung an der Stauburg. Dort wird auch nochmal auf 300 Metern alles erneuert. Auch da ist ja Pflasterbelag. Und das ist ja wichtig, die Verbindung aus dem Stadtteilzentrum beispielsweise Richtung Autobahnzubringer oder eben auch zum S-Bahn-Haltepunkt.
2: Ja, geöffnet ist der Infopunkt immer dienstags und donnerstags von 16 bis 18 Uhr und am Mittwoch von 12 bis 14 Uhr. Von der Königsbrücker Straße, Matthias Gabler.
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0: Neues von Harry Styles, jetzt gibt's Neues von Miri, 7:30.
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3: Ach, endlich mal wieder starten wir in einen wirklich schönen Tag mit viel Sonnenschein und so gar nichts, worüber man sich ärgern muss. Die Temperaturen, die gehen auch so auf 24, 25 Grad rauf und auf den Straßen, da müssen wir uns auch über nichts ärgern momentan, aber vielleicht haben Sie das schon getan. Dann rufen Sie mich gerne an 03x800 und die 4.
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0: Ja, und vom Falco kommen wir jetzt zum Micha. Unser Chefmeteorologe Michael Klein ist in der Leitung.
1: Wunderschönen guten Morgen. Erstmal dem Wetterwetterman, dem Micha, und schönen guten Morgen euch und Ihnen auch am Radio.
2: Hallo, hallo, guten Morgen.
1: Oh, heute Dienstag, 15. September. Lass uns mal gucken, ist der Kanzler noch im Amt? Der Merz, ist er noch?
2: Ich weiß, ich habe jetzt noch nichts Gegenteiliges gehört.
1: Nein, noch nicht.
2: Kriege ich dann eine Push-Nachricht? Wenn
1: ja, ich glaube ja. Das wird ja damit gerechnet, dass er noch in dieser Woche zurücktritt. Aber
2: das wird
1: diskutiert, wird viel geredet hinter den Kulissen.
2: Erfährst du das aus Kreisen?
1: Aus Kreisen, natürlich. Ja. Wir bekommen ja hier jeden Morgen unser Fax, weißt du? Direkt aus der Regierungszentrale.
2: Aus Kreisen?
1: Ja, aus Kreisen. Ja, da steht ja auch drin, was wir dann zu sagen haben und was nicht.
2: Ach, das ist alles vorgegeben.
1: Ja, ist alles vorgegeben.
2: Bitte auch diese ganzen Versprecher markiert?
1: Ja,

0: Und um die Menschen, wie hat er sagt ja immer, wir müssen die Politik besser erklären. Das sagt ja Friedrich Merz auch immer, weißt du? Also mit anderen Worten, der Wähler ist ein bisschen bekloppt und ein bisschen behämmert und versteht das alles nicht. Wir müssen es besser erklären und dann wählen uns die Menschen auch wieder.
1: Aber das hat nicht der Merz erfunden, das ist Politiker, glaube ich, seit Rom war so, ja.
0: So, jetzt erzähl mal was über das Wetter. Aufschwung, das war das Stichwort. Die Temperaturen gehen heute nochmal ziemlich weit nach oben.
1: Genau, nach einer frischeren Nacht, weil der Himmel schon ganz gut aufgeklärt ist. Das ist die Grundlage für diesen sehr schönen sonnigen Tag. Wir werden ganz viel Sonne, wenige Wolken heute bekommen und dazu auch Temperaturen, die 25 Grad erreichen. Mancherorts kann es auch so ein ganz klein bisschen noch drüber gehen. Also es wird ein richtiger Sommertag zum Genießen. Ganz wenig Wind mit dabei. Hoch Xanthos liegt über uns. Deswegen auch, ja, nur kein Ungemach in Sicht.
0: Wer ist Xanthos?
1: Xanthos,
0: guck an, interessant. Ja, dann unbedingt den Tag genießen, weil es ist ein relativ kurzes Intermezzo.
1: Ja, das kann man so sagen. Es kommt jetzt zwar nicht sofort der Herbst, aber morgen sieht die Welt schon wieder ein bisschen anders aus. 22 Grad, vielleicht 23 Grad dann nur noch, aber vor allem der Wettereindruck ist ein anderer, weil mehr Wolken da sind, zwischendurch es auch ein bisschen windiger wird und es kann dann auch mal ein Schauer, vielleicht auch ein Gewitter geben. Und dann geht's mit den Temperaturen noch ein bisschen weiter runter. Oh. Am Donnerstag sind es so gerade mal 20 Grad. Oh, hallo, bin ich da?
0: Ja, du bist da. Nee, oh, geht runter. Nö, nee, deswegen, so. Ich habe mich erschrocken. Oh.
1: Sowas kann dich noch schocken.
0: Ja, ich wollte mich gerade wieder an die 25 Grad gewöhnen.
1: Du bist steigende Zahlen gewöhnt an der Tankstelle, ne?
0: Ja, genau.
1: ja, es geht auch ein bisschen wieder hoch. Also Wochenende sind so 23, 24 Grad nochmal drin.
0: Wollte sagen, also der Sommer ist immer noch nicht vorbei. Und da kommen auch nochmal die 25 Grad bestimmt.
1: Also das wird jetzt immer schwieriger. Ah. Also nach dem nächsten Wochenende geht es wahrscheinlich so ganz, ganz langsam nach unten. Aber zumindest vielleicht am Wochenende könnte es nochmal reichen.
0: Mal gucken. Aber in diesem Sommer ist alles möglich. Das haben wir doch gelernt.
1: Das stimmt wirklich. So.
0: Ja. Micha, wir gönnen uns jetzt erstmal noch eins zum Wachwerden.
1: Ach, bitte ein Käffchen.
0: Ja, los.

0: Und das ist der niedrigste Wert seit 1995. Das Problem ist, dass jedes Jahr doppelt so viele Menschen in Sachsen sterben. Ja, einfach altersbedingt. Und da kann man hochrechnen, wie lange es dauert. Und wir sind einfach weg. Wir sind einfach nicht mehr da. Also müssen wir was tun. Ja, wir brauchen mehr Kinder. Und was heute sonst noch wichtig ist und wichtig wird, das erfahren Sie auch gleich bei uns in den Nachrichten.
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11: Mit Janis Müller. Guten Morgen. Ab Oktober wird in Dresden wieder gejazzt. Beim Jazztage-Festival treten 400 Künstler aus aller Welt auf. 66 Konzerte sind geplant und das, obwohl die Stadt den Förderhahn für das Festival zugedreht hat. Mehr von Michaela Stahl.
12: Die Organisatoren haben trotz des finanziellen Schlags Wege gefunden, das Festival am Leben zu erhalten. So wurden neue Schwerpunkte im Programm, aber auch auf der wirtschaftlichen Seite gesetzt und umstrukturiert. Die Förderung durch den Stadtbezirksrat Altstadt ermöglicht etwa Familienrabatt und Kinderkonzerte zu reduzierten Preisen. In diesem Jahr soll es erstmals auch spezielle Seniorenrabatte geben. Das Festival lädt vom 2. Oktober bis Ende November ein.
11: Europas größter Mikroelektronikstandort wächst weiter. Mit dem Richtfest gestern bei ESMC hat der Bau der neuen Dresdner Chipfabrik einen weiteren Meilenstein erreicht. Mitte nächsten Jahres sollen die Produktionsanlagen in die Reinräume kommen. Die Milliardeninvestition wird sich nach Ansicht von Ministerpräsident Michael Kretschmer positiv auf ganz Sachsen auswirken.
13: Silicon Saxony ist ja nie abgeschlossen. Wir wollen weiter wachsen. Wir brauchen dafür einmal Arbeitskräfte, brauchen auf der anderen Seite Industriegrundstücke. Wir sind in Großenhain, wir sind in Leipzig, wir sind in der Region Südwestsachsen dabei, auch in der Nähe von Pirna Industrieflächen zu erschließen, sodass es weitergehen kann. Man muss heute an eine Zeit in 3, 4 oder 5 Jahren denken. Wenn wir dann handlungsfähig sind, haben wir die Chance, auch weitere Schritte mitzugehen.
11: Eine Delegation aus der Ukraine ist seit gestern bei uns in der Stadt zu Gast. Es geht um den fachlichen Austausch und künftige Kooperationen, nicht nur zwischen den Verwaltungen, sondern auch unter Hochschulen. Deshalb schauen sich die Ukrainer auch die Uni an. Außerdem interessieren sich die Gäste für das Dresdner Verkehrsmanagement. In der EU gibt es Streit um Russland-Sanktionen. Die Mitgliedstaaten konnten sich nicht darauf einigen. Die heute auslaufenden Strafmaßnahmen gegen rund 3000 Personen und Unternehmen um 12 Monate zu verlängern. Es wurde nur eine Verlängerung um 7 Tage vereinbart. Bis dahin sollen Streitfragen geklärt werden. In Los Angeles sind die wichtigsten US-Fernsehpreise verliehen worden, die Emmys. Unter anderem wurde die Serie The Pitt als bestes Drama ausgezeichnet, wie auch schon letztes Jahr. Beste Comedy-Serie wurde Widows Bay, die hat direkt mal 14 Emmys abgeräumt und damit einen neuen Rekord aufgestellt.
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15: Also heute macht es wirklich Spaß rauszugucken. Gestern hatten wir ja so viele dicke Wolken und da hat es geregnet um diese Zeit. Und heute sieht es wirklich schon sehr, sehr freundlich aus. Und die paar Wolken, die jetzt am Himmel noch schweben, die verkrümeln sich so langsam. Es wird ein wirklich schöner Tag mit viel Sonnenschein und bis zu 25 Grad. Morgen der Tag, der wird dann eher wieder so ein bisschen unbeständig. Es kann auch mal ein Schauer oder Gewitter geben. Die Temperaturen gehen auf 21 Grad rauf. Am Donnerstag guckt dann wieder öfter mal die Sonne raus und auf den Straßen. Da haben wir momentan einen Blitzer in Langebrück auf der Dresdner Straße am Lindenhof stadteinwärts. Und falls Sie noch was haben, gerne, gerne. 03x800 und die 4 ist die Nummer.
16: Dankeschön, Miri.
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20: Ja, das ist wichtig. Das ist ganz wichtig. Demokratie ist zu wichtig, um sie allein den Politikern zu überlassen. Ja, haben schon die alten Erfinder der Demokratie, so gesagt, die Griechen, die alten Athener.
21: Und viele Kinder, damit man auf so schlaue Sätze kommt, muss man immer viel lesen.
20: Ja, und weil ich gerade gelesen habe, dass heute der internationale Tag der Demokratie ist.
21: Deswegen, ja, und deshalb, also wegen dem Lesen, gibt es bei uns nämlich die André und die Morgenmädels Auslese. Mhm. Da stellen wir immer schöne Bücher vor und gleich gibt es ein tolles Kinderbuch und zwar Spekulatius auf Klassenfahrt von Tobias Goldfarb. Reden wir gleich drüber und ihr kriegt das Buch auch geschenkt.
20: Also, dranbleiben.
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So, wunderschönen guten Morgen an diesem Dienstag. In Sachsen werden immer weniger Kinder geboren. Im vergangenen Jahr, das hat jetzt das Statistische Landesamt veröffentlicht, im vergangenen Jahr insgesamt 23.126 Kinder.

0: kurz nach 7. 15. September. Weißt du, was heute in 100 Tagen ist? Genau.
1: Heute in 100. Ich nehme mal an, Weihnachten.
0: Es ist Weihnachten in 100 okay. Tagen. Ja, und deswegen kann man auch schon mal über Spekulatius reden. Und da sind wir auch schon bei unserem Buchtipp heute.
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0: Gibt's schon Spekulatius? Im Supermarkt ja, bestimmt, ja.
1: Es gibt schon Dominosteine und Stollen und alles. Also zumindest im Supermarkt. Ja.
0: So, unser Buch, das wir, und ich sag mal bewusst euch jetzt vorstellen möchten, euch, liebe Kinder, aber es ist ja auch für die Mamas und Papas spannend, Omis und Opis und Tanten und Onkels. Also das Buch, das wir vorstellen möchten, heißt Spekulatius auf Klassenfahrt.
1: Ja, und Spekulatius ist ein kleiner Weihnachtsdrache. Aha. Und er ist halt zu Weihnachten geboren und deshalb heißt er eben das ganze Jahr über Spekulatius. Okay. Hat er sich aber mittlerweile dran gewöhnt und diesmal geht er auf Klassenfahrt, aber nicht einfach so, sondern er macht in dieser Klasse, weil normalerweise geht er ja quasi in die Drachenschule, aber jetzt geht er an eine normale Schule und muss da ein Kein-Quatsch-Mach-Praktikum machen. Gott.
0: Ja, das ist schwer.
1: Und das auf Klassenfahrt. Die Klasse fährt irgendwie auf eine alte Ritterburg und da kommt der kleine Spekulatius, der Weihnachtsdrache, also mit und darf eigentlich keinen Quatsch machen. Das geht natürlich ganz gehörig in die Hose. Okay. Funktioniert nicht so richtig. Das Buch ist super geeignet für Erstleser oder eben zum Vorlesen. Spekulatius
0: ist auch wunderschön illustriert, muss ich sagen. Ja, also nicht nur Leser, schöne Bilder sind auch drin.
1: Genau.
0: Ja, so. Entschuldigung, ich habe dich unterbrochen.
1: Du suchst deine Bücher immer nach Bildern
0: aus. Ja, ich suche
1: nach
0: Bildern aus.
1: Ja, genau. Also Spekulatius auf Klassenfahrt von Tobias Goldfarb, so heißt der Autor. Ja, und wir würden es jetzt verschenken.
0: Mhm, genau, einfach anrufen. Unsere Lesehotline, das ist die 08000 788000. Wir haben ein paar Exemplare, würden wir gerne weiterreichen. 08000 788000, 100 Tage vor Weihnachten heute. Spekulatius, der Weihnachtsdrache. Spekulatius auf Klassenfahrt.
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0: Hast du zwei Hände frei?
1: Für wen?
0: Mach mal frei.
1: Ja, für wen?
0: Für den Applaus.
1: Oder?
0: Who's bad? So, jetzt mal Applaus, warte mal, wir sind bei 7:12. Ah ja, da erwischen wir die eine oder andere Lehrerin oder den einen oder anderen Lehrer. Jetzt bitte mal Applaus für unsere Lehrkräfte hier in Sachsen. So, hast du?
1: Ja, ja, absolut.
0: So, jetzt einen etwas größeren Applaus bitte für die Mamas und Papas. Ich meine, die haben ja auch im weitesten Sinne was mit der Schule zu tun. So.
1: Ja. Ja, ja.
0: Und jetzt den allergrößten Applaus bitte für unsere Schülerinnen und Schüler. Oh. Sachsen hat im Bildungsmonitor deutschlandweit den ersten Platz verteidigt.
1: Das ist.
0: Was sagst du denn jetzt? Ja, da bist du sprachlos, ich merk schon. Ja,
1: ich wollte gerade sagen, da freut man sich auf jeden
0: Fall. Alter Nordrhein-Westfale.
1: Ja, ich denke jetzt gleichzeitig, ach, ich weiß jetzt, hier fangen wir an zu nörgeln. Wenn alles so bergab geht und wir diesen PISA-Schock gerade noch verstauen müssen, aber unter denen sind wir noch immer die Besten dann, ne?
0: Richtig, also letzte Woche der PISA-Schock.
1: Ja.
0: Das wird bestimmt das Wort des Jahres, PISA-Schock.
1: PISA.
0: Ja, da war ja seit, na, es geht bergab und so weiter. Ja, und jetzt aber die neue Studie, das ist der Bildungsmonitor, der wird auch jedes Jahr erstellt. Und da ist Sachsen deutschlandweit auf 1, schon viele, viele Jahre hintereinander. Allerdings mit etwas weniger Punkten als in den vergangenen Jahren. Aber du hast es schon richtig gesagt, wir bleiben trotzdem die Nummer 1, also die, ja, man muss fast sagen, die Einäugigen unter den Blinden.
1: Unter den Blinden. Wir wissen nicht, wie es geschrieben wird, aber genau, zumindest so haben wir die richtige Anzahl von Buchstaben gefunden.
0: Aber das ist doch schon mal schön, oder?
1: Ja,
0: also wir sind die Besten und da ziehen natürlich alle an einem Strang und weiter so und vielleicht noch ein bisschen zulegen. So, dass wir vielleicht den Deutschlandschnitt insgesamt wieder ein bisschen nach oben kriegen.
1: Ja, vielleicht kannst du eine Missionsreise geben.
0: Ja.
1: So ein Schüleraustausch. Sächsische Schüler bringen in Bremen einfach mal
0: was. Ja, oder in deiner alten Heimat in Leverkusen in Nordrhein-Westfalen.
1: Zum Beispiel.
0: Ich meine, wir geben ja hier schon alles als Morgensendung. Wir gehen ja an die Schulen, bieten unsere Schulstunde an, bringen Geld für die Klassenkasse mit, unterrichten Medienkompetenz bzw. Sportunterricht. Was sollen wir denn nun noch machen?
1: Ja, ihr müsst mal über die Landesgrenze hinausfahren.
0: Ja.
1: Tut mal was hier fürs Vaterland.
0: Genau so. Jetzt kommt der Wetterman mit Bildungsauftrag. Unser Chefmeteorologe, Michael Klein. Wie kommt denn das zustande, dass wir heute auf einmal wieder 25 Grad bekommen?
1: Das hängt damit zusammen, dass wir einfach jetzt wirklich nochmal durch die Luftströmung aus dem Süden, das muss man jetzt auch mal sagen, ich glaube in der Schule findet das Meteorologie und Wetter und so weiter, ich glaube es ist eine halbe Stunde oder sowas, ne?
0: Wie ist denn
1: der
0: aktuelle Lehrplan? Schade ist.
1: Ja, total. Ja. Vor allem, weil es so ein Thema ist, wo alle drüber reden und dann wird auch viel Schwachsinn geredet. Es kommt daher, dass wir jetzt mit dem Hochdruckgebiet die Luftströmung aus dem Süden wieder mal anzapfen. Das heißt, da kommt so ein richtiger Schwung, erstmal warmer Luft wieder zu uns geflossen. Der breitet sich heute über uns aus. Es ist warm, trockene Luft, deswegen auch kaum Wolken und dadurch dann eben auch viel Sonnenschein. Temperaturen um 25, 26 Grad am Nachmittag und wenig Wind, weil Hochdruckgebiet. Das heißt, es wird ein richtig schöner Sommertag.
0: Sommertag.
1: Ja.
0: Aber der ist nur ganz kurz von Dauer.
1: Genau.
0: Kann man das so sagen? Das verrät doch schon wieder mein Bildungsniveau. Ganz kurz von Dauer, von kurzer Dauer. So wäre es, glaube ich, besser.
1: So wäre es, glaube ich, schöner.
0: Ja, so ist schöner, genau.
1: Morgen ist das Hochdruckgebiet schon wieder nicht ganz so wetterbestimmt für uns, hat sich dann schon weiter nach Osten verlagert und deswegen können die Tiefausläufer wieder hereinkommen. Heute bewegt er sich über Großbritannien und Frankreich hinweg. Ich mache jetzt Geografiestunde hier, merkst du. Und kommt dann so auf uns zugezogen, das heißt morgen langsam wieder mehr Wolken, da sind Schauer, vielleicht auch Gewitter möglich und dann so 22 Grad.
0: Oh, das geht doch auch noch. Da haben wir doch viel gelernt von dir jetzt.
1: Ist das so, ja?
0: Ja, das wird den Bildungsmonitor also nochmal richtig pushen.
1: Sonst machen wir gleich nochmal nachsitzen hier, können wir auch machen.
0: Beim Käffchen?
1: Sehr gerne. Das.

0: 7:18, 12 Minuten vor 7:30. Wunderschönen guten Morgen und die Millionärsfamilie, vielleicht die bekannteste Millionärsfamilie Deutschlands, die Geissens, die brauchen möglicherweise frisches Geld, denn sie haben sich abwerben lassen. Die Geissens ziehen nach 15 Jahren um von RTL zu Pro7 Sat1. So, und was heute sonst noch wichtig ist und wichtig wird, das erfahren Sie auch gleich bei uns in den Nachrichten.
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10: Mit Janis Müller. Guten Morgen. Das Jazztage Dresden Festival geht bald los. Den Veranstaltern ist es gelungen, wieder ein umfangreiches Programm auf die Beine zu stellen, obwohl die Stadt Dresden ihre städtische Förderung eingestellt hat. Los geht's ab dem 2. Oktober. Schon nächstes Jahr soll in Dresden die Produktion in dem neuen Chipwerk von ESMC starten. Das kündigte der taiwanesische Mutterkonzern gestern beim Richtfest an. Schwerpunkt werden Chips für die Autoindustrie. Eine Delegation aus der Ukraine ist seit gestern in Dresden. Es geht um fachlichen Austausch und künftige Kooperationen. Die Ukrainer schauen sich Rathaus und Uni an. Der oberste Gerichtshof der USA hat Pläne der Trump-Regierung gestoppt, die Briefwahl einzuschränken. Die Entscheidung ist von großer Bedeutung, weil in den USA fast ein Drittel der Wähler per Briefwahl abstimmt. Und Oasis kommen zurück nach Deutschland. Die Band um Liam und Noel Gallagher kündigte in den sozialen Medien 2 Konzerte für Anfang Juli kommenden Jahres in München an.
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12: Also heute ist wirklich ein elementar schöner Tag, wunderschönes Licht, Indian Summer. 25 Grad die Höchstwerte bei uns in Dresden, viel Sonnenschein den ganzen Tag, nur ein paar sehr malerische Wolken, die ab und zu mal vorbeiziehen. Morgen der Tag, der wird dann leider wieder so ein bisschen unbeständig, da kann es auch mal einen Schauer oder ein einzelnes Gewitter geben. Am Donnerstag guckt dann aber wieder öfter mal die Sonne vorbei, die Temperaturen gehen aber ein kleines Stück nach unten. Und auf den Straßen, da haben wir momentan nur ein paar Blitze auf dem Zellischen Weg Richtung Werkstatt. Straße, Keulenbergstraße stadteinwärts und Langebrück, Dresdner Straße am Lindenhof stadteinwärts. Alles super Blitzer. Ansonsten läuft alles störungsfrei. Gute Fahrt.
0: Dankeschön, Miri.
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0: Wunderschönen guten Morgen.
14: Ihr müsst uns eine Chance geben, uns zu verteidigen.
0: Ja, ja, Mensch. Das ist wichtig. So. Das gilt auch im Tierreich so.
12: Genau, und das gucken wir uns jetzt mal ein bisschen genauer an. Mhm. Weil was soll denn zum Beispiel so ein kleines Opossum? Ne? Ja. So ein kleines Feldtierchen, das kann ja eigentlich niemandem was zuleide tun. Nee. Aber trotzdem hat es ja Fressfeinde. Ah. Und wie verteidigt sich denn so ein Tierchen, was sich eigentlich gar nicht wehren kann? Oder auch so ein Aal, weißt du, der gründelt da rum und plötzlich kommt irgendein großes Tier und will dem was tun. Mhm. Da gibt es wirklich tierische Tricks in Sachen Verteidigung. Und das gucken wir uns gleich mal ein bisschen genauer an.
0: Das ist interessant. Wir waren ja gerade beim Thema Bildungsmonitor und dass Sachsen wieder ganz vorne liegt, deutschlandweit. Ja, da machen wir gleich mal ein bisschen Biologieunterricht.
12: Stimmt, genau.
0: Spannend.
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0: Schönen guten Morgen. Kurz nach halb acht jetzt. Und wie versprochen gibt's jetzt ein bisschen Biologieunterricht. Fressen oder gefressen werden. So lautet ja eine existenzielle Regel aus dem Tierreich. Aber wie schützen sich scheinbar wehrlose Tiere, zum Beispiel die Aale oder auch Opossums? Unser Lehrerkind Christine hat sich genau dazu mal schlau gemacht.
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2: Ja, Tiere haben teilweise ziemlich raffinierte Tricks auf Lager, um sich vor Fressfeinden zu schützen. Gerade die eigentlich wehrlosen Tierarten, die müssen sich halt was anderes einfallen lassen. Stinktiere zum Beispiel. Die können ihr Stinky-Sekret zielgenau auf bis zu 5 Meter verschießen. Das Zeug verursacht heftige Schmerzen auf den Schleimhäuten. Wir Menschen können den Geruch noch in über 1 Kilometer Entfernung wahrnehmen. Also da muss man als Angreifer schon wirklich Lust drauf haben. Dann gibt's sogenannte Schleimaale. Die werfen mit Schleim, der innerhalb einer Zehntelsekunde auf die 10.000-fache Größe anwächst. Der Schleim verstopft die Kiemen von den Angreifern, wie Haien zum Beispiel, und macht sie damit kampfunfähig. Große Schauspieler sind die Virginia-Opossums. Die fallen bei Gefahr in ein bis zu 4-stündiges Koma. So richtig mit sinkendem Herzschlag und fallender Körpertemperatur. Und dabei verströmen sie sogar Aasgeruch. Feinde denken also, Igitt tot, und wenden sich ab. Auf den ersten Blick wehrlose Tiere können sich also teilweise ziemlich clever verteidigen und machen mit diesen Tricks ihren körperlich überlegenen Feinden das Leben schwer.
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3: Shakira und Burna Boy. Da da.

0: Toi, toi. 8:08 jetzt.
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3: Ach, ich muss sagen, ich freue mich auf den Tag. Das wird ein sehr, sehr schöner Tag mit viel Sonnenschein und die Temperaturen bewegen sich so im 24-25 Grad Bereich und auf den Straßen ist auch alles noch ziemlich entspannt, aber wir haben ein paar Superblitzer. Zellischer Weg Richtung Bergstraße, Keulenbergstraße stadteinwärts und Langebrück Dresdner Straße am Lindenhof stadteinwärts. Ansonsten Rolls.
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0: Depeche Mode oder auch Demo, wie unser Chefmeteorologe, unser Wetterwetterman Micha Klein sagen würde, der jetzt in der Leitung ist. Guten Morgen, Micha.
1: Morgen, hallo.
0: Hallöchen. Und um 8:11. Du weißt, was das heißt, wenn du diese kleine Melodie hier hörst. Dum, dum, dum. Das kleine Quiz mit Micha Klein.
1: Ja, man müsste mich sehen, sobald ich die ersten Takte dieser Musik höre, ich nehme eine andere Sitzhaltung an.
0: Ja, zu Recht. Also, die Antwort, die richtige oder falsche, entscheidet darüber, ob der Micha Klein das Käffchen im Anschluss an den Wetterbericht selber bezahlen muss oder ob ich einen ausgebe. Micha, ganz leichte Frage heute. Zum Dienstag. Am Samstag geht das Oktoberfest los. Da heißt es dann wieder Ortswopti, also das Original in München. Ja. Welcher ziemlich berühmte Mensch hat beim Münchner Oktoberfest schon mal als Aushilfe gearbeitet? Also richtig als Handwerker. So ein bisschen handwerklich so, ja. War das A. Albert Einstein, B. Elvis Presley oder C. Leonardo DiCaprio?
1: Das könnte ja theoretisch jeder sein.
0: Es könnte jeder sein, ja. Aber nur einer ist richtig.
1: Also bei Elvis Presley würde ich sagen, der war ja mit der amerikanischen Armee hier. Durfte der dann nebenbei noch arbeiten? Kann ich mir eigentlich nicht vorstellen. Musste er arbeiten? Nee, er hatte das Geld. Zu dem Zeitpunkt, als er in Deutschland war, war er schon Weltstar und hatte genügend Kohle und musste jetzt nicht noch arbeiten. Albert Einstein, war der in München? War der nicht eher...
0: Kann ja nicht helfen. Leonardo DiCaprio. Hat er nicht irgendwie eine Oma oder eine Tante, der Leo DiCaprio, in Deutschland?
1: Ich glaube, der hat sogar Eltern.
0: Ja, das

0: hat beim München Oktoberfest schon mal als Aushilfe gearbeitet, so handwerklich, also Einstein, Elvis Presley oder Leonardo DiCaprio.
1: Ich nehme jetzt mal Leonardo DiCaprio.
0: Leonardo DiCaprio! Und...
1: Nee, das ist falsch, da war der zu jung. Das kann nicht sein.
0: Leonardo DiCaprio.
1: Das stimmt nicht.
0: Na was denn jetzt?
1: Nee, das stimmt nicht, aber ich hab eingeloggt.
0: Leonardo DiCaprio ist... Falsch! Als junger Mann half der 16- oder 17-jährige Albert Einstein im Jahr 1896 bei der Elektrifizierung des Schottenhamel-Zells und zwar Elektriker-Aushilfe. Er arbeitete im Betrieb seines Vaters und Onkels. Ja, Einstein und Co. hieß die Firma und er hat da wirklich Lampen reingeschraubt und Kabel gezogen. Also der Albert Einstein war auf dem Oktoberfest als Elektriker unterwegs, als junger Mann.
1: Im letzten Moment fiel mir ein, dass Leonardo DiCaprio schon ganz jung auch Fernsehen gemacht hat. Und da dachte ich, dann musste der auch nicht mehr oder schrauben. Schade. Ja, gut, ja. Ihr seid verlorenes Käffchen.
0: Das heißt, der Michael Klein gibt gleich ein Käffchen aus. So, und jetzt die Vor-Oktoberfest-Woche. Das sieht doch heute nochmal richtig gut aus, oder? Also im Zelt wird einem, glaube ich, heute relativ warm.
1: Das ist tatsächlich so, dass das man schon fast dann wieder denkt, oh, jetzt muss man mal hier durchlüften. Ja. Wobei man ja nach der frischen Nacht es auch im Zelt sehr, sehr frisch und kühl hat. Aber die Temperaturen ziehen ganz ordentlich an, auch dank des Sonnenscheins natürlich. Das wird nämlich ein sehr sonniger Tag, kaum irgendwo Wolken. Später sind noch mit dabei. Dieser Satz, kein Sinn und krumm, aber egal, lassen wir so.
0: Wir sind halt alle keine Albert Einsteins.
1: Nee, der große Dichter Albert Einstein. Was hat er uns für schöne Sachen geschenkt? Ems hoch 2, das ist mein Lieblingsgedicht von ihm. Also tatsächlich heute, siehst du, wenn ich durcheinander komme, dann nicht, mein tatsächlich. Also heute viel, viel Sonnenschein, ein Sommertag, 25 Grad, das wird richtig schön.
0: Unbedingt genießen, weil es wird dann wieder ein bisschen kühler und wechselhafter.
1: Genau, morgen vor allem sind da schon wieder etwas mehr Wolken am Himmel, das geht so hin und her und da kann dann zwischendurch ein Schauer entstehen, vielleicht auch ein Gewitter. Es wird auch wieder windiger und bei den Temperaturen gibt es auch ein bisschen weniger, 22, 23 Grad, aber so richtig kühler wird es dann Donnerstag, da sind es vielleicht nur noch knappe 20 Grad.
0: Okay.
1: Danach geht es zum Wochenende wieder ein bisschen nach oben.
0: Micha, dann würde ich sagen, jetzt ein Käffchen, du gibst deinen aus.
1: Oh ja.
0: Und früher haben wir gesagt, mit Würfelzucker, haben wir gefragt, ein Stein oder zwei Steine?
1: Auch dafür hast du das

0: kenne in ganz Sachsen. Das ist der niedrigste Wert seit 1995. Das Problem ist nämlich, dass jedes Jahr mehr als doppelt so viele Menschen in Sachsen sterben. Also einfach altersbedingt, ne? Weil die wegsterben. Also wenn man das jetzt mal hochrechnet, wie lange es noch dauert, das kann man machen, dann ist es absehbar, dass wir irgendwann einfach nicht mehr da sind. Also wir müssen was tun, wir brauchen mehr Kinder. So, was wir heute sonst alles noch zu erledigen haben, was wichtig ist und wichtig wird, das fassen wir auch gleich nochmal zusammen hier in den Nachrichten.
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12: Mit Jannis Müller. Guten Morgen. Schon im nächsten Jahr soll in Dresden die Produktion in dem neuen Chipwerk von ESMC starten. Das kündigte der taiwanesische Mutterkonzern gestern beim Richtfest an. Schwerpunkt werden Chips für die Autoindustrie. Oberbürgermeister Dirk Hilbert sagte uns:
13: Das macht einen auf der einen Seite stolz, dass in Deutschland investiert wird, dass investiert wird in der eigenen Stadt. Ich sehe die Städte und Gemeinden, die unter massivem finanziellen Druck stehen. Und dann ist es toll, wenn man sagen kann, hier wird das größte Einzelinvestment jemals im Freistaat Sachsen realisiert. Und es ist schon immer beeindruckend gewesen, wenn man vom Norden in die Stadt hineingefahren ist und diese Riesenbaustelle, die vielen Kräne gesehen hat. Deswegen kann man sagen, man ist stolz, aber es ist auch ein Auftrag.
12: Die jüdische Gemeinde zu Dresden hat am Abend die Rückkehr in ihre Synagoge mit einem Fest gefeiert. Das Gebäude war vor 3 Jahren für umfangreiche Umbau- und Sicherungsmaßnahmen geschlossen worden. Auslöser war unter anderem auch der Anschlag auf die Synagoge in Halle 2019. Mit der Wiedereröffnung soll die Synagoge nun wieder für regelmäßige Gottesdienste und das Gemeindeleben genutzt werden und ein Ort der Begegnung bleiben. Der Freistaat unterstützt die jüdischen Gemeinden derzeit mit rund 10 Millionen Euro für die Sicherung ihrer Einrichtungen. Um das Loch in der Dresdner Stadtkasse zu stopfen, sollen unter anderem die Parkgebühren erhöht werden. Team Zastro kritisiert, dass die Stadt die Mehreinnahmen nicht komplett für ihre Pflichtaufgaben verwendet. Vielmehr würden damit auch immer öfter fragwürdige Projekte finanziert. Dazu zählt die Fraktion unter anderem die umstrittenen Fahrradbarometer und die Verkehrsversuche des grünen Baubürgermeisters. Benzin ist in Deutschland mittlerweile so teuer wie nie. Und die Politik bespricht mögliche Gegenmaßnahmen. Mehr von Hendrik Daum.
14: Die SPD fordert einen Preisdeckel sowie eine Übergewinnsteuer. In einem Positionspapier der Sozialdemokraten heißt es, Mineralölkonzerne würden die aktuelle Krise schamlos ausnutzen, um Rekordgewinne auf Kosten der Bürger zu machen. CSU-Chef Söder hat sich dagegen dafür ausgesprochen, dass Deutschland, wie schon Österreich, die steuerlichen Mehreinnahmen durch die gestiegenen Preise an die Bürger zurückgeben sollte.
12: Oasis kommen zurück nach Deutschland. Die Band um Liam und Noel Gallagher kündigt in den sozialen Medien zwei Konzerte für den 2. und 3. Juli 2027 in München an. Es sind ihre ersten Auftritte in Deutschland seit 2009.
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15: Also eins muss man sagen, das Wetter ist heute wie gemalt. Ein leichtes Lüftchen, wunderschönes goldenes Licht, viel Sonnenschein, ein paar Wolken, die ab und zu mal so vorbeischauen, als wären sie auf den Himmel getupft. Die Temperaturen bei uns in Dresden, die gehen auf bis zu 25 Grad rauf heute. Also wirklich ein Tag zum Genießen. Morgen der Tag, der sieht dann leider schon wieder anders aus, ein bisschen unbeständig, teilweise auch mit ein paar Schauern oder Gewittern dabei. Am Donnerstag guckt dann die Sonne wieder mal vorbei. Temperaturen gehen aber ein Stück nach unten. Und auf den Straßen, da haben wir momentan ein paar Blitzer, und zwar Wiener Straße zwischen Oskarstraße und Karcher Allee stadteinwärts und A13 aus Berlin an der Abfahrt Ruhland.
16: Ja, danke schön, Miri.
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Moin, es ist 8:12 und ich muss das jetzt nochmal sagen, wir hatten das Thema vorhin schon mal, aber in Sachsen werden immer weniger Kinder geboren, das ist alarmierend. Im vergangenen Jahr insgesamt 23.126

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1: Wir sind jetzt sehr, sehr froh und sehr glücklich.
2: Ja, das sind wir auch. Ja. Und wir sind vor allem deshalb froh, wenn wir Sie froh machen können und dürfen. Ja. Am glücklichsten wirst du selbst, wenn du andere glücklich machst. Und vielleicht macht es Sie ja glücklich, gratis, geschenkt, auf Einladung mal nach Paris zu reisen. Und zwar ins Disneyland, und zwar mit der ganzen Familie. Mhm. Dann wären Sie hier bei uns goldrichtig, weil wir würden Ihnen das gern schenken.
3: Genau. Und es war nicht Sie alleine, sondern wie gesagt, die ganze Family kommt mit in der zweiten Herbstferienwoche.
2: Ja. Ja.
3: Das ist der Reisezeitraum. Und wir spielen unser kleines Kofferpackenspiel. Mhm. Jeden Tag wandert ein Gegenstand in den Koffer. Wenn Sie am Freitag alle Gegenstände aufzählen können, die drin sind, dann schwuppsdiwupps gibt's die Tickets fürs Disneyland. Und gleich ist es soweit. Mhm. Gleich wandert Gegenstand Nummer 2 in dieser Woche ins Köfferchen.
2: Da fassen wir auch das zusammen, was gestern schon reingewandert ist. Logisch, geht ja das Spiel. Ne? Ich packe in den Kopf, haben Sie schon drin. Das. Also bleiben Sie in Radioreichweite. Jetzt ist es erstmal kurz vor 8 und wir wünschen einen schönen guten Morgen. Hi.
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0: Zwei Minuten nach acht ist ich. Guten Morgen.
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0: Alles gut. 125 zu 75. Ich habe jetzt lieber nochmal Blutdruck gemessen.
3: Ach, du mit deiner
0: Ich bin
3: Uhr
0: so
3: da.
0: Aufgeregt. Oh, ja, na, das ist ja hier so eine Blutdruckmessuhr.
3: Ne? Ja, das ist so ein Zauberding, wissen Sie, für, keine Ahnung, 300 Euro.
0: 300 Euro,
3: und das Problem ist, wenn er diese Messung einschaltet, dann muss man still sein.
0: Ja,
3: also darf man nicht reden.
0: Ja.
3: Und dann legt er immer so die Hand oben auf die Schulter, also kreuzt quasi den Arm
0: muss die
3: vor
0: Uhr
3: der Brust.
0: In die
3: genau.
0: Nähe des Herzens.
3: Genau. Bringen, ja. Und dann ist er immer so 20 Sekunden still. Das macht er auch gerne mal mitten im Gespräch. Wissen Sie? Dann hört er plötzlich auf zu sprechen, legt sich den Arm an die Brust und schaut irgendwie so
0: grenzdebil. Das ist toll, dass man seine Blutdruckwerte regelmäßig misst und das ist wohl die einzige Uhr, die das zuverlässig kann. Und außerdem ist es auch eine schöne Sportuhr, kann man so, ne? Also die macht so ganz viele schöne Sachen. Ja, habe ich mir zugelegt, habe ich mir geleistet und 125 zu 75, ich bin zufrieden, Puls 51, obwohl ich eigentlich aufgeregt sein müsste.
3: Ich wollte gerade sagen, wie das auf der Achterbahn erst sein
0: wir
3: wird, Mensch.
0: Nehmen Sie mit nach Paris. Wir möchten Sie gerne einladen, mitzukommen mit der ganzen Familie übrigens. Und zwar in der zweiten Herbstferienwoche geht's los. Wichtig ist, Schritt 1, Sie sollten angemeldet sein. Bei uns auf der Website geht das ganz einfach. Kostet natürlich nichts.
3: Ja, weil sonst können Sie nicht mitmachen, weil wir brauchen Ihre Telefonnummer.
0: Richtig.
3: Weil wir spielen nämlich die ganze Woche über unser Kofferpacken-Spiel. Also jeden Tag wandert ein Gegenstand in den Koffer. Und am Freitag rufen wir dann aus allen Anmeldungen, rufen wir dann eine Nummer an. Und wenn der oder diejenige rangeht und uns dann aufzählen kann, was alles in dem Koffer ist, also vier Sachen, ne? Montag, Dienstag, Mittwoch, Donnerstag, dann, schwupps, gibt's die Tickets für die Family fürs Disneyland.
0: So, und jetzt packen wir den Koffer. Ich packe in den Koffer. Gestern war was?
3: Mein Einhorn-Kuscheltier.
0: Einhorn-Kuscheltier
3: ist schon drin.
0: Das ist schon drin.
3: Ja.
0: So, heute bin ich dran.
3: Und, was nimmst du mit?
0: Haben wir gerade besprochen, so ein bisschen auf dem Gesundheitstrip. Viel trinken ist wichtig, ganz viel trinken, auch natürlich im Disneyland Paris, wo man dann viel unterwegs ist. Und die haben dort kostenlose Trinkbrunnen, also Wasserbrunnen.
3: Ja.
0: Was man allerdings braucht, ist eben eine Trinkflasche, um die dann immer wieder aufzufüllen.
3: Ja.
0: Und deswegen würde ich jetzt die Trinkflasche einpacken in den Koffer.
3: Wie so ein Supermodel hast du dann deine Wasserflasche dabei.
0: Ja, viel trinken, ganz, ganz wichtig. Also, es wandert rein in den Koffer heute die Trinkflasche.
3: Okay,
0: so. Haben wir also das Einhorn-Kuscheltier von gestern und heute die Trinkflasche.
3: Und der nächste Gegenstand wandert dann morgen früh in unser Köfferchen. Morgen um 7?
0: Morgen um 7 ist eine gute
3: Zeit. Morgen um 7.
0: Also.
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0: Da hängt er sich voll rein. Da, Harry Styles. Kling, klang, klung. Bis zum letzten Ton. Ja, und Harry Styles auf voll rein reimt sich Michael Klein, der jetzt in der Leitung ist. Ja. Und ich sage einen schönen guten Morgen an diesem 15. September. Ist heute der 15. Ja, richtig.
1: Es ist der 15. Ja, passt nicht auf 15.
0: 15.
1: Peter.
0: Nee. Ja, Peter. Komm. Sag mal, ist der Kanzler noch im Amt?
1: Moment, ich muss nochmal nachgucken.
0: Guck mal wieder.
1: Ja, ich glaube, er ist noch.
0: Ja, ist er noch. Ja.
1: Was ist denn dann eigentlich? Wird dann die Fahne auf Halbmast gesenkt oder gibt es dann Rauch über dem Kanzleramt oder was passiert?
0: Wenn
1: dann
0: er zurücktritt, meinst du?
1: Ja.
0: Also das ist ja für diese Woche, also viele denken, dass es in dieser Woche noch passiert. Wir müssen mal abwarten, was am Sonntag in Mecklenburg-Vorpommern ist. Da wird er gewählt und in Berlin auch. Aber ich glaube, der steht gerade mächtig unter Druck.
1: Das glaube ich auf jeden Fall. Aber meinst du, der wird zurücktreten?
0: Weiß ich nicht. Und die Frage ist ja, ob ein neuer Kopf die Dinge besser machen würde oder anders.
1: Das ist auch eine große Frage.
0: Weiß man auch immer nicht.
1: Er könnte es vielleicht empathischer erklären, aber wer wäre denn da?
0: Okay.
1: Markus, wer gesagt hat, nee, auf gar keinen Fall ist Markus Söder. Das heißt, er würde es jetzt
0: mal machen. Genau, das heißt, der steht jetzt definitiv bereit.
1: Ja, der hat sein Handy-Akku jetzt immer an der Powerbank, damit er jederzeit angerufen werden kann.
0: Ja. So, Micha. Hauptsache, du bleibst uns erhalten. Das ist ja, komm ich schon völlig durcheinander hier. Du trittst nicht zurück und du wechselst auch nicht ins Kanzleramt, sondern du bist unser Betterman und du hast ja auch Gutes zu verkünden. Das ist ja das Schöne. Du kannst ja wirklich positive Nachrichten verkaufen jetzt.
1: Ja, wobei demnächst, wenn irgendwann meine Vorhersage nicht stimmen sollte, das ist ja zuletzt vor 7, 8 Jahren, glaube ich, einmal vorgekommen, dass es mal nicht gestimmt hat, dann würde ich hinterher sagen, es ist mir nicht gelungen, dem Hörer, der Hörerin das vernünftig zu vermitteln. Womit ich ja dann sage, ihr wart einfach zu blöd, meine Vorhersage zu verstehen.
0: Ja.
1: Und auch wenn es dann plötzlich Regen gegeben hat, obwohl ich gesagt habe, wird ein schöner Tag, wird trocken.
0: Ja, der Friedrich Merz hatte ja auch einen blöden Start. Ne? Der hat ja quasi, um es jetzt mal in die Meteorologie zu übertragen, kurz bevor er Kanzler wurde und als er eben noch im Wahlkampf war, da hat er gesagt, heute gibt's 25 Grad und Sonnenschein. Wenn ich erst an der Macht bin, dann jeden Tag 25 Grad und Sonne. Jeden Tag, ja.
1: Und dann hat er geliefert, war ein Hitzesommer.
0: Ja, nee, ich wollte es ja jetzt mal anders beschreiben. Und dann, was hatten wir? Wir hatten Schneesturm und Kälte.
1: So.
0: Und er hat es ganz genau gewusst. Naja,
1: aber,
0: so.
1: Aber vielleicht sind wir auch zu blöd gewesen. Weißt du, wir haben alle, 20 Jahre lang, die Älteren haben immer gesagt, guck mal, der macht die Steuer mit einem Bierdeckel. Das war doch das, was ewig rumgeistert. Aber wenn der Merz endlich mal dran ist, der macht das alles super simpel. Mit einem Bierdeckel kann der das erklären. Ja, hat nicht funktioniert mit dem Bierdeckel.
0: Ne? Micha. Ja. Erklär uns doch mal das Wetter für heute. Wir wollen jetzt mal Zuversicht verbreiten. Es geht bergauf, auch mit den Temperaturen.
1: Genau, absolut. Ja, wir haben aktuell stellenweise noch so ein bisschen Nebel, vor allem im Bergland. Ansonsten aber ist es schon ziemlich freigeräumt am Himmel. Ein paar Wolken sind noch mit dabei. Das wird aber immer weniger werden und dann ist es ein sehr schön sonniger Tag durch das Hochdruckwetter. Da kommt sehr trockene Luft aus dem Süden zu uns und die ist natürlich schon mal vorgewärmt dann ein bisschen, obwohl die Nacht auch schon relativ frisch war. Aber tatsächlich wird es dann mit dem Sonnenschein richtig warm. 25 Grad Sommertemperaturen sind möglich. Vielleicht sogar an einigen Stellen noch ein klein bisschen mehr.
0: Nicht dran gewöhnen, weil es wird dann wieder ein bisschen anders.
1: Nee, genau. Da kommt wieder Bewegung rein. Also morgen kommt der nächste Tiefausläufer, wieder mit etwas mehr Wolken. Der kann dann auch mal Schauer bringen und vielleicht sogar mal ein Gewitter. Und bei den Temperaturen ist es dann auch so ein bisschen drunter, so um 22 Grad. Und noch kühler wird es dann am Donnerstag. Nur noch knappe 20 Grad, dafür aber wieder trocken. Und fürs Wochenende, da deutet sich so ein bisschen an, dass es wieder so auf 22, 23 Grad ein bisschen nach oben geht.
0: Micha, darauf jetzt noch eins.
1: Ein Bierdeckel.
0: Ein Käffchen, ja.

0: Ja, dann mal einen schönen Dienstagmorgen. Stell dir vor, es ist Krieg und keiner geht hin. Muss mal kurz ausholen. In Litauen, nicht weit von der russischen Grenze, sollen ja bekanntlich 5000 deutsche Soldaten dauerhaft stationiert werden. Eine Panzerbrigade, um den Feind, also den bösen Russen, logisch, dort abzuschrecken. 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
14: Mit Janis Müller. Guten Morgen. Europas größter Mikroelektronikstandort wächst weiter. Mit dem Richtfest gestern bei ESMC hat der Bau der neuen Dresdner Chipfabrik einen weiteren Meilenstein erreicht. Mitte nächsten Jahres sollen die Produktionsanlagen stehen. Die neue Synagoge am Hasenberg in Dresden ist am Abend wieder eröffnet worden. Das Gebäude war vor 3 Jahren für umfangreiche Umbau- und Sicherungsmaßnahmen geschlossen worden. Um das Loch in der Stadtkasse zu stopfen, will Dresden unter anderem die Parkgebühren erhöhen. Team Zastrow kritisiert, dass die Stadt die Mehreinnahmen immer öfter für fragwürdige Projekte verwendet. In der EU gibt es Streit um Russland-Sanktionen. Die Mitgliedstaaten konnten sich nicht darauf einigen, die heute auslaufenden Strafmaßnahmen gegen rund 3000 Personen und Unternehmen um 12 Monate zu verlängern. Und in Los Angeles sind die wichtigsten US-Fernsehpreise verliehen worden, die Emmys. Beste Comedy-Serie wurde Widows Bay, die hat direkt mal 14 Emmys abgeräumt und damit einen Rekord aufgestellt.
13: Das war Radio Dresden kompakt. 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
17: Einen wunderschönen guten Morgen. Das ist wirklich ein Bild wie gemalt, wenn man so übers Terrassenufer fährt, die Schiffe und dann das Sonnenlicht, wie es sich so in der Elbe spiegelt. Aber bitte nicht aus Versehen schneller als 30 fahren. Das dürfen Sie nicht vergessen, dass das eine 30er-Zone ist. Die Temperaturen heute, die sind auch traumhaft schön. 24, 25 Grad und dazu viel Sonnenschein den ganzen Tag. Und morgen der Tag, naja, der wird dann wieder etwas wechselhafter. Da kann es durchaus mal einen Schauer geben zwischendurch oder mal ein Gewitter. Am Donnerstag zeigt sich die Sonne wieder und die Temperaturen bleiben dann unter 20 Grad. Und auf den Straßen wird geblitzt, auf der Wiener Straße zwischen Oskarstraße und Karcherallee stadteinwärts.
0: Ja, danke schön, Miri.
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0: Schönen guten Morgen allerseits.
22: Und was jetzt, Kommande?
0: Jetzt gibt's erstmal ein Käffchen.
23: Prostata.
0: Ja. Also nicht, dass Sie gerade dachten, wenn Sie jetzt schon einen kurzen Moment am Radio sind, ich musste schnell auf die Toilette oder so, weil mir hat es das Mikrofon hier irgendwie kurz abgestellt.
17: Manchmal
0: da,
17: ist es so.
0: Da waren auch keine höheren Mächte am Werk. Nein, um Gottes Willen. Es ging ja gerade um Litauen und um die deutsche Panzerbrigade. Nein, ich wollte nur sagen, dass es eben nicht genug Freiwillige gibt, die sich jetzt dorthin versetzen lassen. Und deswegen wird das jetzt per Befehl wohl passieren, also Zwangsversetzung. Das war alles. Das war die Meldung. Ja, und ansonsten ja, wünschen wir Ihnen jetzt einen schönen guten Morgen.
17: Mhm. Ja. Machen wir. Einen schönen Start in den Dienstag.
0: Ist der 15. September, 9:06. Mhm. Auf geht's.
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0: Fritze. Kaltbrenner. Kurz nach 8:30 jetzt. Moin.
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2: Ja, seit einer Woche wird auf der Königsbrücker Straße gebaut. Und damit alle jederzeit im Bilde sind, was da gerade auf der Baustelle passiert, gibt es ab heute einen Informationspunkt. Und zwar am Albertplatz. Dort hat man das nicht mehr genutzte Infohäuschen der DVB zum Infopunkt umgebaut. Fragen werden dort beantwortet oder auch Probleme geklärt. Denn die wird es geben. Da ist sich Baubürgermeister Stefan Kühn sicher.
3: Es wird immer unter Verkehr gebaut. Das heißt, es wird immer eine Fahrspur pro Richtung frei sein. Die Straßenbahn fährt, solange es eben geht, danach mit Schienenersatzverkehr. Insgesamt 3 Jahre Bauzeit. Und dann schließt sich noch ein so knappes Jahr noch der Bischofsweg an, also die Querverbindung an der Stauburg. Dort wird auch nochmal auf 300 Metern alles erneuert. Auch da ist ja Pflasterbelag. Und das ist ja wichtig, die Verbindung aus dem Stadtteilzentrum beispielsweise Richtung Autobahnzubringer oder eben auch zum S-Bahn-Haltepunkt.
2: Ja, geöffnet ist der Infopunkt immer dienstags und donnerstags von 16 bis 18 Uhr und am Mittwoch von 12 bis 14 Uhr. Von der Königsbrücker Straße, Matthias Gabler.
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0: nach 8:30.
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3: Ich hoffe, Sie freuen sich genauso über das schöne Wetter wie ich. Es gibt viel Sonnenschein heute und herrlich blauen Himmel. Nur ein paar kleinere Wolken, die ab und zu mal mit unterwegs sind. Alles in allem also ein Tag zum Genießen und auf den Straßen. Da steht der neueste Blitzer auf der Wiener Straße zwischen Oskarstraße und der Karcher Allee. Stadteinwärts wird da geblitzt. Gute Fahrt.
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0: Mensch. Aber auch lange nicht gehört. Twain. Um 8.40 Uhr, 10 Minuten nach 8.90 Uhr, das können wir wieder machen. Wir hatten ja hier mal die Rubrik, der lange nicht gehört hat.
1: Ah, ja, schön, ja.
0: So, jetzt kommen wir aber erstmal zum lange nicht gehört. Wetterman, das ist unser Chefmeteorologe Michael Klein. Ich habe schon Entzugserscheinungen hier. Ja, seit so, oh Gott,
1: jede Minute, ja,
0: locker eine halbe Stunde haben wir uns nicht gehört. Micha, hallo, und ich bin entsetzt, ich muss lesen, nach den Carpendales jetzt schon wieder eine Trennung. Die Geissens trennen sich.
1: Nein.
0: Die Geissens, ja, warte, ich lese mal weiter. Warte, die Geissens trennen sich nach 15 Jahren. Entschuldigung, von RTL. Von RTL 2. Ach so, ja. Nein, also das Paar bleibt natürlich. Hör mal, das ist ja nun, also, ja.
1: Das hätte mich erschüttert.
0: Das ist ja eine Goldgrube. Also diese Ehe ist ja nur wirklich eine Goldgrube. Also nein, die Geissens trennen sich nicht als Paar, sondern sie wechseln von den Kollegen bei RTL 2. Jetzt geht's zu
1: ProSieben.
0: Nee, ja, genau. Ja, ein bisschen Hochkultur.
1: Das finde ich schön. Die Geissens gehen in die Oper. So, das ist ein völlig neues Format.
0: Ja, und sie schreibt ein Klavier, ein Klaviersonett. Sie sitzt so am Flügel.
1: Ja, schön. Während jetzt gerade irgendwie die Unvollendete läuft, schreit sie, und wie geht's weiter?
0: Ach, herrlich. Ja. Also, die gehen jetzt zu Sat.1 ProSieben.
1: Ach, okay.
0: Gucke an, die Geissens verändern sich nochmal.
1: Ja, aber schön, wenn man doch Optionen hat, wenn man sagen kann, der eine Arbeitgeber ist es nicht, dann gehe ich jetzt zum nächsten. Wer schafft das denn heutzutage sonst noch?
0: Ja, aber Arte gefällt mir. Das ist dann der übernächste Schritt.
1: Wahrscheinlich.
0: Micha, das Wetter hat auch nochmal gewechselt. Nämlich schon so von, so ein bisschen Frühherbst hatte man ja das Gefühl in den letzten Tagen. Also hier und da zumindest schon. Und jetzt ist es auf einmal nochmal Hochsommer.
1: Es ist wie bei den Geissens. Du denkst, es kommt nichts mehr.
0: Ja.
1: Bald ist Schluss. Nee. Und dann gibt's nochmal einen verspäteten Sommer hinterher. Ja, das wird heute ein Sommertag. Von den Temperaturen her, da sind nämlich die 25 Grad heute nochmal möglich am Nachmittag. Und vor allem wird's ein sehr freundlicher, sonniger Tag, wenn sich erstmal die Restwolken und aktuell der Nebel, den es noch im Bergland vor allem gibt, wenn der sich dann verzogen hat, dann ein sehr schön sonniger Tag, ein ruhiger Tag, fast windstill. Das Hochdruckgebiet arbeitet nochmal für uns. Ja, es wird richtig nett.
0: Aber ab morgen dann schon wieder der Wechsel.
1: Genau, dann kommt der nächste Tiefausläufer, der bringt wieder mehr Wolken. Deswegen wird auch die kommende Nacht nicht ganz so kühl werden wie jetzt die vergangene. Und dann werden es tagsüber morgen so vielleicht 23 Grad ungefähr. Auch nicht ganz der Absturz, aber schon mal 1-2 Grad weniger als heute. Und mit den vielen Wolken kann dann auch mal ein Schauer, vielleicht sogar mal ein Gewitter entstehen. Und die Abkühlung setzt sich noch fort. Am Donnerstag sind es nur noch knappe 20 Grad.
0: Okay, wird aber Richtung Wochenende wieder ein bisschen besser.
1: Genau, dann sind es vielleicht so 22, 23 Grad. Wahrscheinlich wird der Samstag ein sehr freundlicher Tag werden. Sonntag vielleicht nochmal ein Schauer zwischendurch. Aber alles in allem jetzt nicht der komplette Absturz.
0: Na süß. Micha, dann machen wir jetzt eins.
1: Käffchen!
0: Los geht's.

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7: Mit Janis Müller. Guten Morgen. Ab Oktober wird in Dresden wieder gejazzt. Beim Jazztage-Festival treten 400 Künstler aus aller Welt auf. 66 Konzerte sind geplant und das, obwohl die Stadt den Förderhahn für das Festival zugedreht hat. Mehr von Michaela Stahl.
8: Die Organisatoren haben trotz des finanziellen Schlags Wege gefunden, das Festival am Leben zu erhalten. So wurden neue Schwerpunkte im Programm, aber auch auf der wirtschaftlichen Seite gesetzt und umstrukturiert. Die Förderung durch den Stadtbezirksrat Altstadt ermöglicht etwa Familienrabatt und Kinderkonzerte zu reduzierten Preisen. In diesem Jahr soll es erstmals auch spezielle Seniorenrabatte geben. Das Festival lädt vom 2. Oktober bis Ende November ein.
7: Europas größter Mikroelektronikstandort wächst weiter. Mit dem Richtfest gestern bei ESMC hat der Bau der neuen Dresdner Chipfabrik einen weiteren Meilenstein erreicht. Mitte nächsten Jahres sollen die Produktionsanlagen in die Reinräume kommen. Die Milliardeninvestition wird sich nach Ansicht von Ministerpräsident Michael Kretschmer positiv auf ganz Sachsen auswirken.
9: Silicon Saxony ist ja nie abgeschlossen. Wir wollen weiter wachsen. Wir brauchen dafür einmal Arbeitskräfte, brauchen auf der anderen Seite Industriegrundstücke. Wir sind in Großenhain, wir sind in Leipzig, wir sind in der Region Südwestsachsen dabei, auch in der Nähe von Pirna Industrieflächen zu erschließen, sodass es weitergehen kann. Man muss heute an eine Zeit in 3, 4 oder 5 Jahren denken. Wenn wir dann handlungsfähig sind, haben wir die Chance, auch weitere Schritte mitzugehen.
7: Eine Delegation aus der Ukraine ist seit gestern bei uns in der Stadt zu Gast. Es geht um den fachlichen Austausch und künftige Kooperationen, nicht nur zwischen den Verwaltungen, sondern auch unter Hochschulen. Deshalb schauen sich die Ukrainer auch die Uni an. Außerdem interessieren sich die Gäste für das Dresdner Verkehrsmanagement. In der EU gibt es Streit um Russland-Sanktionen. Die Mitgliedstaaten konnten sich nicht darauf einigen. Die heute auslaufenden Strafmaßnahmen gegen rund 3000 Personen und Unternehmen um 12 Monate zu verlängern. Es wurde nur eine Verlängerung um 7 Tage vereinbart. Bis dahin sollen Streitfragen geklärt werden. In Los Angeles sind die wichtigsten US-Fernsehpreise verliehen worden, die Emmys. Unter anderem wurde die Serie The Pitt als bestes Drama ausgezeichnet, wie auch schon letztes Jahr. Beste Comedy-Serie wurde Widows Bay, die hat direkt mal 14 Emmys abgeräumt und damit einen neuen Rekord aufgestellt.
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10: Also zur ersten Kaffeepause würde ich empfehlen, nix wie raus mit den Lieblingskollegen und sich ein bisschen die Sonne auf die Nase scheinen lassen. Das ist doch sehr gut für den Vitamin-D-Haushalt. Davon gibt's heute jede Menge. Das heißt, wir können gut unsere Speicher auffüllen. Die Temperaturen bei uns in Dresden, die gehen auf 25 Grad rauf. Morgen der Tag sieht dann schon wieder anders aus. Da ist so ein aufgefüllter Vitamin-D-Speicher ganz praktisch, denn da kann's immer mal Schauer geben zwischendurch. Vielleicht auch mal ein Gewitter. Donnerstag guckt dann öfter mal die Sonne raus und die neuesten Blitzer von den Straßen stehen in Weißig, Hauptstraße Höhe Zahnarzt, Neu-Sörnewitz, August-Bebel-Straße Richtung Försterstraße, danke Andreas, und A13 aus Berlin an der Abfahrt Ruhland.
11: Dankeschön, Miri.
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6: Es ist Dienstagmorgen.
11: La la la. haben.
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16: Das finde ich aber auch. Ja, ja. Vielleicht sollten Sie noch erfahren, dass es jetzt 8:06 ist.
10: Mhm. Und gleich reden wir nochmal über die André und die Morgenmädels Schulstunde. Wir bringen nämlich 500 Euro für die Klassenkasse mit. Wie Sie daran kommen, reden wir gleich drüber.
16: Zuerst mal, guten Morgen allerseits.
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0: Wolfgang.
1: Ja, kurz nach neun jetzt.
2: Guten Morgen.
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2: Ja, wir wollen gern nochmal Bescheid sagen, dass wir unterwegs sind an Sachsen Schulen und dort gerne eine Vertretungsstunde oder auch zwei Doppelstunde geben. Ja, entweder Medienkompetenz mit Christine.
5: Ja, mache ich nicht alleine. Kommt der Florian Buschmann mit von den Offline-Helden. Mhm. Oder auch eine Doppelstunde Sport mit so einer sportlichen Challenge mit unserem André. Das kann man sich aussuchen. Wichtig ist, online bitte bei uns bewerben. Und da ist schon einiges eingetrudelt.
6: Hallo, hier ist die Marlies. Ich bin die Oma von der Lotte. Und ich habe die Klasse 5a angemeldet für das Thema Medienkompetenz mit der Christine. Ich denke, das ist ganz, ganz wichtig, gerade für dieses Alter, der neue Umgang mit dem Smartphone. Und ich denke, die 500 Euro können Sie ganz, ganz gut gebrauchen, weil Sie sind alle neu in der Klasse am Gymnasium und müssen sich kennenlernen. Und eine Ausfahrt wäre doch prima.
2: Genau. Okay. Gibt nämlich 500 Euro für die Klassenkasse.
5: So, und wen haben wir hier?
7: Also ich bin Katrin, ich bin die Mama von Charlotte aus der Klasse 6b und wir haben uns für Sport beworben, weil mein Kind sehr sportlich ist und wir wollen schon mal sammeln für die Klasse in der 10. Klasse, auch wenn es bis dahin noch ein bisschen hin ist.
5: Mensch, ich würde es ja allen gönnen, weißt du?
2: Ich auch.
5: Oh, so viel Zeit haben wir nicht.
2: Nee, wir losen aus. Am Donnerstag gibt es die nächste Schule, die gewinnt, beziehungsweise Klasse.
5: Genau, also ganz schnell noch bei uns auf die Website gehen und melden Sie sich an.
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0: Ist das schön, hä?
1: Voll.
0: Ja, sag doch mal.
1: Ich mag das.
0: Ja, also ne, ich meine nicht nur die Mucke, sondern auch das Wetter draußen.
1: Ja, aber das passt doch zusammen.
0: Und da sind wir ja auch schon beim Thema, Mensch, unser Chefmeteorologe Micha Klein. Wie passt zusammen?
1: Ich finde die Musik, also ich sehe mich in, ich habe kein Cabrio, aber ich sehe mich gerade im Cabrio über die Landstraße cruisen.
0: Siehste? Ja. Und noch immer sieht sie sich im Cabrio fahren, mit dem Wind im offenen Haar. Sehnsucht ist unheilbar. Kennst du?
1: Nee,
0: von wem ist das? Das ist, wie hieß denn die? Ach, ich komme nicht drauf. Noch immer sieht sie sich im Cabrio fahren.
1: Es endet mit, es mit einem Unfall an einem Baum, dann wäre es gerne
0: Werding. Nee. Eine Frau voller Sehnsüchte, die irgendwo festsitzt in ihrem langweiligen, lauwarmen Leben.
1: Aber hat ein Cabrio, Entschuldigung.
0: Und sie sieht sich im Cabrio fahren, dann sie träumt davon, im offenen, mit dem Wind im offenen Haar. Ja. Juliane Werding. Glaube ich.
1: Wirklich?
0: Juliane Werding.
1: Ich hab's doch gerade noch so dahin gesagt.
0: Ich glaube was?
1: Ja, ich hab doch gerade gesagt, wenn es an einem Baum endet und es ist tragisch und ein Unfall, dann ist es Juliane Werding.
0: Achso, das hab ich gar nicht gehört, entschuldige. Ja, aber es ist, glaube ich, Juliane Werding. Ist egal.
1: Hey.
0: Micha, ich wollte jetzt mal schwärmen vom schönen Wetter heute. Es ist doch toll. 100 Tage noch, dann ist Weihnachten, aber jetzt ist erst nochmal Hochsommer.
1: Ja, dann schwärm doch einfach mal jetzt los. So.
0: Toll.
1: Du hast jetzt 10 Sekunden.
0: Viel blauer Himmel, viel warm, 25, 26 Grad stellenweise. Ach, das ist richtig gut. Ja. Schnell raus.
1: Das gibt vielleicht noch einen Aufschwung, dann auch in der Stimmungslage der Nation. Es ist wirklich ein schöner Sommertag, der uns, muss man sagen, an einigen Stellen in Sachsen erst noch bevorsteht, weil es teilweise noch neblig ist und einige Wolkenfelder drüber hängen. Aber viele Ecken haben jetzt auch schon den strahlenden Sonnenschein. Natürlich noch bei etwas frischen Temperaturen, aber keine Sorge, das geht nach oben. 25 Grad, vielleicht 26 Grad sind heute möglich. Also auch für die Wetterstatistik ein Sommertag.
0: Mhm.
1: Und das eben wirklich mit wenig Wind macht die gefühlten Temperaturen noch ein bisschen höher. Es sei denn, man braucht es im Cabrio, dann kommt natürlich der Fahrtwind wieder. Ne?
0: Also genießt es ein bisschen. Es könnte natürlich Mitte September immer sein, dass das so der letzte offizielle Sommertag des Jahres ist, was nicht heißen muss, dass es so kommt.
1: Die Wahrscheinlichkeit, du hast recht, ist jetzt schon ziemlich groß, dass wir das jetzt in den nächsten Wochen nicht mehr erreichen. Ja, und im Dezember wäre es schlimm, wenn wir es erreichen würden. Also es ist für die nächsten Tage etwas niedriger wieder bei den Temperaturen. Morgen so 22, 23 Grad. Und da ist auch mal ein Schauer möglich und vielleicht sogar ein Gewitter. Dann geht es noch ein bisschen runter zum Donnerstag, aber danach wieder ein bisschen bergauf. Heißt, mit dem Samstag könnten es nochmal sowas um 22, 23 Grad werden. Vielleicht auch noch ein bisschen mehr, noch nicht ganz raus. Und danach für die darauffolgende Woche, da sieht es eher so aus, dass wir bei 20 Grad maximal bleiben.
0: Na, seht ihr. Ja. Dann schlage ich vor, wir machen jetzt noch eins.
1: Ein Cabrio mieten.
0: Und dazu ein sommerliches Käffchen.
1: Ja, gerne.
0: Und dann hören wir uns morgen wieder.
1: Machen wir.
0: Bis dann.
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12: Mit Janis Müller. Guten Morgen. Das Jazztage Dresden Festival geht bald los. Den Veranstaltern ist es gelungen, wieder ein umfangreiches Programm auf die Beine zu stellen, obwohl die Stadt Dresden ihre städtische Förderung eingestellt hat. Los geht's ab dem 2. Oktober. Schon nächstes Jahr soll in Dresden die Produktion in dem neuen Chipwerk von ESMC starten. Das kündigte der taiwanesische Mutterkonzern gestern beim Richtfest an. Schwerpunkt werden Chips für die Autoindustrie. Eine Delegation aus der Ukraine ist seit gestern in Dresden. Es geht um fachlichen Austausch und künftige Kooperationen. Die Ukrainer schauen sich Rathaus und Uni an. Der oberste Gerichtshof der USA hat Pläne der Trump-Regierung gestoppt, die Briefwahl einzuschränken. Die Entscheidung ist von großer Bedeutung, weil in den USA fast ein Drittel der Wähler per Briefwahl abstimmt. Und Oasis kommen zurück nach Deutschland. Die Band um Liam und Noel Gallagher kündigte in den sozialen Medien 2 Konzerte für Anfang Juli kommenden Jahres in München an.
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14: Heute zum Feierabend vielleicht mal ein ganz entspannter Spaziergang durch den großen Garten. Tief Luft holen, schöne Wetter genießen. Die Temperaturen bei uns in Dresden, die gehen auf 25 Grad rauf. Die Sonne scheint heute den ganzen Tag. Morgen sieht's dann schon wieder anders aus. Da ist es ein bisschen durchwachsener, auch mal mit einem Schauer zwischendurch oder ein Gewitter kann auch dabei sein. Am Donnerstag guckt dann die Sonne wieder raus. Da bleiben die Temperaturen aber eher so im 19-20 Grad Bereich allerhöchstens. Und auf den Straßen, da haben wir momentan nichts, was stört, aber ein paar Blitzer. Wiener Straße zwischen Oskarstraße und Karcher Allee, Zellischer Weg Richtung Bergstraße, Keulenbergstraße einwärts und A13 aus Berlin an der Abfahrt Roland.
15: Ja, danke schön, Miri. Und ach so, nee, warte, Miri winkt. Das heißt, oh, gibt ja noch was, erzähl mal.
14: Das stimmt, eine Metallstange auf der A13, eher ungünstig. Berlin in Richtung Dresden, also auch aus Berlin kommen, zwischen Ortrand und Schönborn, liegt die dort mitten auf der Autobahn, eine große Metallstange. Bitte vorsichtig fahren auf der A13 aus Berlin zwischen Ortrand und Schönborn. Bitte schön aufpassen.
15: Ja, dann nochmal, danke schön, Miri.
14: Gerne.
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1: Tagsüber erstmal das schöne Wetter genießen und dann vielleicht in den Saloppe Nachtgarten. Da gibt's heute nochmal eine After-Work-Party. Um 17 Uhr geht's da los. Das lohnt sich bei schönem Wetter natürlich auf jeden Fall. Aber trotzdem vielleicht ein Strickjäckchen mitnehmen. Im chinesischen Pavillon gibt's auch was Interessantes, nämlich eine Einführung in die chinesische Tuschmalerei. Um 18 Uhr geht's hier los. In der Bibliothek Blasewitz liest Franziska Hauser aus ihrem Buch Am Ende der Kleinigkeiten. Hier startet das Ganze um 19 Uhr. Viel Spaß!
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1: Die Christine ist da.
2: Morgen.
1: Die Miri ist da.
3: Morgen.
1: Der Tim ist da.
4: Guten Morgen.
1: Der Yoshi ist da. Yoshi. Ah, da ist er. Yoshi? Ja, sehr schön. Und Sie sind auch da. Das heißt, wir können anfangen.
2: André, du auch.
1: Ich bin auch,
2: auch anwesend. Ja,
1: das ist Kasperle
2: da.
1: Und
2: ja.
1: Wir wären fast dezimiert worden. Um ein Haar wäre die Miri heute nicht mehr unter uns. Ja, wer eben kocht am elektrischen Herd, ja, und dann aus Versehen vom Toaster das Kabel auf der heißen Kochplatte liegen hat, ja, so ein Stück davon, und dann pappt das Kabel an und geht dort nicht mehr ab. Und dann ist immer noch der Stecker vom Toaster in der Steckdose und man nimmt dann ein Messer und versucht, dieses angebackene Kabel irgendwie von der Kochplatte loszukratzen. Der kann dann auch schon mal einen Schlag bekommen, nicht? Miri?
2: Ja, und? Aber ich bin jetzt, also ich sag mal, ich bin wach. Das war ein Schreck. Und ja, ich bin ganz ehrlich, ich bin sehr, sehr froh, dass dieses Messer einen Plastikgriff hatte. Weil ich glaube, ich wäre verstorben, wenn das keinen Plastikgriff gehabt hätte. Das wäre, glaube ich, unerfreulich gewesen.
5: Tragisch. Tragisch.
2: Und das einen Tag vor dem Geburtstag meiner Mama.
1: Auch das, die heute Geburtstag hat, ne?
2: Die heute Geburtstag hat, und wenn sie das jetzt hört, kriegt sie wahrscheinlich einen Schlag.
1: Ja. Ist der Kanzler noch im Amt?
6: Ich habe jetzt noch nichts Gegenteiliges gehört.
1: Nein, noch nicht.
6: Kriege ich dann eine Push-Nachricht? Wenn
1: ja, ich glaube ja. Das wird ja damit gerechnet, dass er noch in dieser Woche zurücktritt. Aber das wird diskutiert, wird viel geredet hinter den Kulissen.
6: Erfährst du das aus Kreisen?
1: Aus Kreisen, natürlich. Ja. Wir bekommen ja hier jeden Morgen unser Fax, weißt du? Direkt aus der Regierungszentrale.
6: Aus Kreisen?
1: Ja, aus Kreisen. Ja, da steht ja auch drin, was wir dann zu sagen haben und was nicht.
6: Ach, das ist alles vorgegeben.
1: Ja, ist alles vorgegeben.
6: Sind da auch diese ganzen Versprecher markiert?
1: Ja, genau, ja. Und auch der Wetterbericht, der ist ja auch vorgegeben von der
6: natürlich.
1: Regierung. Ja, so, ja. Micha, hast du das Wetterfax bekommen heute schon? Direkt aus dem Kanzleramt.
6: Aber wenn das der Kanzler selber machen würde, dann wird's doch hier wuppen in Deutschland, Mensch, beim Wetter.
1: Die Temperaturen gehen heute nochmal ziemlich weit nach oben.
6: Genau.
1: Unbedingt den Tag genießen, weil es ist ein relativ kurzes Intermezzo.
6: Das kann man so sagen. Morgen sieht die Welt schon wieder ein bisschen anders aus. 22 Grad, vielleicht 23 Grad dann nur noch. Aber vor allem der Wettereindruck ist ein anderer, weil mehr Wolken da sind. Zwischendurch ist es auch ein bisschen windiger wird. Und es kann dann auch mal ein Schauer, vielleicht auch ein Gewitter geben. Und dann geht es mit den Temperaturen noch ein bisschen weiter runter. Oh. Am Donnerstag sind es so gerade mal 20 Grad. Oh, hallo, bin ich da?
1: Ja, du bist da. Nee, oh, geht runter. Nee, deswegen,
6: so.
1: Ich habe mich erschrocken. Oh.
6: Sowas kann dich noch schocken.
1: Ja, ich wollte mich gerade wieder an die 25 Grad gewöhnen.
6: Du bist steigende Zahl gewöhnt an der Tankstelle, ne?
1: Ja, genau. Das. Am Samstag geht das Oktoberfest los. Welcher ziemlich berühmte Mensch hat beim Münchner Oktoberfest schon mal als Aushilfe gearbeitet? Also richtig als Handwerker. War das A. Albert Einstein, B. Elvis Presley oder C. Leonardo DiCaprio?
6: Leonardo DiCaprio.

0: Elektriker-Aushilfe, er arbeitete im Betrieb seines Vaters und Onkels. Ja, Einstein und Co. hieß die Firma. Er hat da wirklich Lampen reingeschraubt und Kabel gezogen. Der Albert Einstein war auf dem Oktoberfest als Elektriker unterwegs. Micha, dann würde ich sagen, jetzt ein Käffchen, du gibst deinen aus.
1: Oh ja.
0: Und früher haben wir gesagt, wenn du so mit Zucker, mit Würfelzucker, haben wir gefragt, Einstein oder Zweistein?
1: Dafür hast du das jetzt alles gemacht, ja, oder?
2: Genau. 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
3: Mit Janis Müller. Guten Tag. Durch einen Wohnungsbrand in der Leipziger Vorstadt ist am Abend eine Wohnung unbewohnbar geworden. Mehr von Sandra Petzold.
4: Das Feuer war in der Küche einer Wohnung im zweiten Obergeschoss eines Mehrfamilienhauses an der Kunststraße ausgebrochen. Weil zunächst nicht klar war, ob sich noch Menschen darin befanden, rückte die Feuerwehr mit einem größeren Aufgebot an. Die Bewohner hatten sich allerdings bereits selbst in Sicherheit gebracht. Verletzt wurde niemand. Insgesamt waren rund 40 Einsatzkräfte vor Ort.
3: Schon im nächsten Jahr soll in Dresden die Produktion in dem neuen Chipwerk von ESMC starten. Das kündigte der taiwanesische Mutterkonzern gestern beim Richtfest an. Schwerpunkt werden Chips für die Autoindustrie. Bis es soweit ist, wird auf der Baustelle weiter mit Hochdruck gearbeitet. Mehr als 2000 Mitarbeiter setzen rund 30.000 Fertigbetonelemente zusammen. Bei der Aktion Genial Sozial haben rund 37.000 Schülerinnen und Schüler in Sachsen an nur einem Tag 1 Million Euro für den guten Zweck erarbeitet. Ende Juni tauschten sie dafür das Klassenzimmer gegen einen Arbeitsplatz in Unternehmen oder Geschäften. Der erarbeitete Lohn fließt nun in soziale Projekte in Sachsen und weltweit. Das beeindruckende Ergebnis zeige, wie viel bewegt werden kann, wenn junge Menschen Verantwortung übernehmen, so die Organisatoren. Immer höhere Preise für Öl oder auch Gas führen zu immer weniger Kaufkraft. Bei einem Anstieg der Öl- und Gaspreise um jeweils 10% könnte die Inflation in Deutschland um bis zu 0,2 Prozentpunkte zunehmen. Das zeigt eine Studie der Brüsseler Denkfabrik New Economics Foundation. Ursula Winkler.
5: Die Forscher kommen zu dem Schluss, dass Preisanstiege für Öl und Gas in fast allen europäischen Ländern das größte Inflationsrisiko darstellen. Dafür nennen sie historische Beispiele, aber auch aktuellere, wie den Einmarsch Russlands in die Ukraine oder den Iran-Krieg. Die Experten sehen nur eine Lösung, erneuerbare Energien. Der Ausbau heimischer Wind- und Solarenergie sei entscheidend, um die Inflation zu begrenzen, sagen sie.
3: Jürgen Klopp startet seinen Neuaufbau der Fußballnationalmannschaft mit einem XXL-Kader. Statt der üblichen 23 Spieler will der neue Bundestrainer laut dpa-Informationen bis zu 30 Profis berufen. So kann er mehr Spieler checken und die Belastung durch 4 Länderspiele in 10 Tagen besser verteilen. Vorgestellt wird der Kader am Donnerstag.
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6: Also wenn die Sonne so drauf scheint, dann sieht der Herbstmarkt auf dem Altmarkt noch viel, viel schöner aus. Und das tut sie heute den ganzen Tag. Die Temperaturen gehen auf 25 Grad rauf. Morgen der Tag wird leider wieder ein bisschen wechselhafter. Da kann es im Laufe des Tages auch immer mal Schauer oder mal ein Gewitter geben. Bei Höchstwerten um 21 Grad. Am Donnerstag bleiben wir mit den Temperaturen dann unter 20 Grad mit Höchstwerten. Werden um 19 Grad. Dazu guckt auch immer mal die Sonne raus und auf den Straßen wird geblitzt. Auf der Wiener Straße zwischen Oskarstraße und Karcher Allee stadteinwärts Weißig Hauptstraße Höhe Zahnarzt, Neu-Sörnewitz August-Bebel-Straße Richtung Försterstraße und A13 aus Berlin an der Abfahrt Roland.
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6: Jawohl, Vormittagsfeeling angeknipst, heute Morgen Sitzheizung, nachmittags Sommerkleid, so ist es eben Mitte September. Uns allen zusammen einen schönen Dienstag, hallo.
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Die Stadt bekommt eine nagelneue Elbbrücke. Ein technisches Wunderwerk. Aber keiner traut sich rüber. Das war tatsächlich so, ist schon ein paar Jahre her. Wir hören gleich mal, was da los war, als sich die Dresdner nicht über eine Brücke trauten.

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11: Also heute ist so ein Tag, wo man ungern irgendwo drin sitzt, oder? Herrlich viel Sonnenschein, ein blaues Lüftchen weht, die Temperaturen gehen auf bis zu 25 Grad rauf bei uns in Dresden. Morgen der Tag, dann leider wieder etwas durchwachsener, da kann es auch mal ein Schauer oder Gewitter zwischendurch geben. Die Temperaturen gehen ein klitzekleines Stück nach unten. Am Donnerstag bleiben wir dann sogar unter 20 Grad, aber immerhin, da gibt es wieder etwas Sonnenschein. Und gucken wir noch auf die Straßen. Da sieht es momentan relativ entspannt aus. Wir haben nur einen Blitzer auf der Hauptstraße in Beißig, Höhe Zahnarzt. Und Neusörnewitz, August-Bebel-Straße, immer noch Richtung Försterstraße. Dankeschön fürs Melden. Gute Fahrt.
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11: Und ich wünsche einen schönen Dienstag jetzt mit Ava Max. 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

0: Ich wünsche einen schönen Dienstag. Wir haben da so eine kleine feine Reihe, die sich um spannende Geschichten von hier dreht. Und eine kommt jetzt.
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0: Unsere Stadt bekommt eine nagelneue Elbbrücke, aber kein Dresdner traut sich drüber. 1893 war das und wir sprechen mit Dirk Ebersbach über das blaue Wunder natürlich. Dirk ist Dresdner Pianist und seit 25 Jahren musikalischer Stadtführer auf der Elbe. Dirk, das Wunder aus Stahl ist nicht nur blau, sondern auch technisch ein Wunder.
2: Auf jeden Fall. Es ist die allererste Brücke, die man pfeilerlos über einen Fluss gebaut hat in Europa.
0: Wie hat man das damals überhaupt geschafft und dann auch in so schneller Bauzeit?
2: Damals gab es noch keine Schweißtechnologie. Diese Brücke ist mit über 270.000 heiß geschmiedeten Nieten zusammengehalten. Diese ganzen Teile sind in einer Bauzeit von 2 Jahren zusammengesetzt worden.
0: Und jetzt kommt's, die Brücke wird eröffnet, aber die Dresdner trauen dem Ding nicht.
2: Man hat Pferdefuhrwerke auf diese Brücke gerollt. Man hat ganze Armeebataillone auf die Brücke gesetzt und hat gezeigt, schaut mal, das hält euch aus.
0: So ein bisschen typisch Dresden.
2: So ganz typisch Dresden, ja.
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1: 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Save Me Tonight. 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

TikTok-Clip des Streamers Marlon Marley Meme hat den Hype um den Song von Jan Blind ausgelöst. Und es war natürlich ein Katzenvideo. Hier sind wir, sind Helden. Nur ein Wort ohne Katze.

Und Achtung, liebe Autofahrer, wir haben einen Falschfahrer auf der B2 zwischen dem Kreuz Leipzig Süd und Coburger Straße in Leipzig. Achtung, ein Falschfahrer auf der B2 zwischen dem Kreuz Leipzig Süd und Coburger Straße in Leipzig. Wir melden natürlich, wenn die Gefahr vorüber ist.

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8: Mit Janis Müller. Guten Tag. Die Feuerwehr ist gestern Abend zu einem Wohnungsbrand in die Leipziger Vorstadt geeilt. Das Feuer war in der Küche einer Wohnung im zweiten Obergeschoss eines Mehrfamilienhauses an der Kunststraße ausgebrochen, so ein Vorortreporter. Die Bewohner hatten sich schon selbst ins Freie gerettet. Eine Person wurde vorsorglich vom Rettungsdienst untersucht. Was zum Brand geführt hat, ist noch unklar. Die Wohnung ist

0: vorerst unbewohnbar. Rund 40 Einsatzkräfte waren vor Ort. Es ist der größte neu errichtete Hangar in Sachsen. Auf dem Kamenzer Flugplatz wurde gestern eine neue Flugzeughalle eröffnet. Auf rund 1500 Quadratmetern werden künftig Luftfahrzeuge entwickelt, montiert und erprobt. Was genau, das weiß der Chef der MITEP GmbH, Udo Berthold.
1: Hier an diesem Standort werden ab nächstem Jahr elektrische Motorsegler einer neuen Generation gebaut, die ermöglichen einem Segelflugpiloten selbst zu starten. Braucht keine Winde mehr, kein Schleppflugzeug mehr. Und das Flugzeug ist auch so beschaffen, dass man es alleine auf das Flugfeld bringen kann. Es kann also ein Einzelpilot ohne weitere Hilfe allein fliegen.
0: In einem weiteren Projekt geht es um ein unbemanntes Luftschiff für die Fernerkundung. Die Investitionen belaufen sich auf 3 Millionen Euro. Der Countdown läuft für das Jazztage Dresden Festival. Den Veranstaltern ist es gelungen, wieder ein umfangreiches Programm auf die Beine zu stellen, obwohl die Stadt ihre Förderung eingestellt hat. Durch Umstrukturierungen sowie der Verlagerung von Schwerpunkten können sich Jazzfans unter anderem auf gut 66 Konzerte und 400 Künstler aus aller Welt freuen. Gespielt wird vom 2. Oktober bis zum 29. November. Die Spritpreise werden sich wohl nicht so schnell wieder normalisieren. Zumindest rechnet der Verband der Mineralölkonzerne Fuels und Energie erst nächstes Jahr wieder mit einer Beruhigung. Das meldet die Rheinische Post. Entscheidend sei, wie sich die Lage im Nahen Osten entwickle, so der Verband. US-Präsident Trump muss eine Gerichtsschlappe hinnehmen. Der Supreme Court, der oberste Gerichtshof, hat den Eilantrag der Regierung abgelehnt, die Briefwahl einzuschränken. Tina Eck berichtet aus den USA.
2: Nur noch bestimmte Personen, die auf einer bundesstaatlich geführten Liste stehen sollten, per Briefwahl abstimmen dürfen. Eine Bundesrichterin befand, dass Trumps Pläne wohl verfassungswidrig seien und sich so kurz vor den Wahlen eh nicht umsetzen ließen. Das oberste Gericht gab dem jetzt statt.
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5: Ja, Mensch, schade, dass die Freibadsaison vorbei ist bei uns in Dresden. Hätte man direkt wieder Lust, oder? 25 Grad die Höchstwerte und viel Sonnenschein gibt's heute. Es weht ein, kleinerer Wind, kann man das sagen? Nee, schwächerer Wind ist die bessere Aussage. Morgen der Tag wird dann allerdings wieder ganz schön unbeständig werden. Da kann's dann ein oder anderen Tropfen geben oder auch mal ein Gewitter zwischendurch. Und am Donnerstag, da guckt zwar immer mal die Sonne raus, aber die Temperaturen bleiben unter 20 Grad, ganz knapp. Und gucken wir noch auf die Straßen. Da haben wir momentan nichts verstört, nur zwei Blitzer, Weißig Hauptstraße Höhe Zahnarzt und Neusörnewitz August-Bebel-Straße Richtung Försterstraße.
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7: Und ich wünsche natürlich einen schönen Vormittag. Hallo!

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16: Ja, wunderschön für Sonnenschein zum Genießen. Nur ein paar weiße Schleierwolken sind unterwegs heute. 25 Grad die Höchstwerte. Und das unbedingt nochmal genießen, denn morgen wird schon wieder unbeständiger. Da kann es ein paar Tropfen geben zwischendurch oder auch mal ein Gewitter, was dabei ist. Die Temperaturen gehen morgen schon ein kleines Stück nach unten. Am Donnerstag landen wir dann unter 20 Grad, aber da zeigt sich immerhin ab und zu mal die Sonne. Und auf den Straßen, da haben wir momentan einen Blitzer auf der A4 in Richtung Chemnitz zwischen Dresden-Hellerau und Wildermann in der 100er Zone, hat gerade der Sven gemeldet. Dankeschön. Und falls Sie auch noch irgendwas haben, sagen Sie gerne Bescheid. 03x800 und die 4 ist die Nummer.
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19: Also heute nochmal ein Softeis-Dienstag. Ich wünsche einen herrlichen Tag.

0: Kurz vor 11:30. Hofpause, glaube ich, schon rum, oder?
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0: Christine und André kommen in die Schule, Christine mit den Offline-Helden, und es gibt eine ganz tolle Stunde in Sachen Medienkompetenz. Sagt's gern weiter, einfach bei uns anmelden. 500 Euro für die Klassenkasse gibt's auch.
3: Hallo, hier ist die Marlies. Ich bin die Oma von der Lotte und ich habe die Klasse 5a angemeldet für das Thema Medienkompetenz mit der Christine. Ich denke, das ist ganz, ganz wichtig, gerade für dieses Alter, der neue Umgang mit dem Smartphone. Und ich denke, die 500 Euro können Sie ganz, ganz gut gebrauchen, weil Sie sind alle neu in der Klasse am Gymnasium und müssen sich kennenlernen. Mhm. Und eine Ausfahrt wäre doch prima.
0: Und André, damit können sich Jungs und Mädels eine richtig schöne Sportchallenge erkämpfen.
4: Also ich bin Katrin, ich bin die Mama von Charlotte aus der Klasse 6b und wir haben uns für Sport beworben, weil mein Kind sehr sportlich ist und wir wollen schon mal sammeln für die Klasse und in der 10. Klasse, auch wenn es bis dahin noch ein bisschen hin ist.
0: Und ich drücke euch allen die Daumen.
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0: An dieser Stelle sage ich einfach schlicht und ergreifend Temper City Self-Aware, einfach gute Musik. Seit exakt einem Monat ist Kloppo-Time. Jürgen Klopp also ganz offiziell unser Bundestrainer. Wen nimmt er mit zu seinem ersten Spiel? In 9 Tagen geht's ja los in der Nations League gegen Holland. Florentin Oesterle ist hier bei mir. Was meinst du? Packt er da die große Überraschung aus?
1: Ja, Andrea, das kann sehr gut sein, denn Klopp steht ja für Mut zu neuen Gesichtern und genau den will er offenbar auch bei seiner ersten Nominierung zeigen. Es wird sogar über einen XXL-Kader mit 30 bis 40 Spielern spekuliert und das, obwohl bei einem Spiel nur 23 dabei sein dürfen. Das ist ja dann schon fast Klassenfahrt statt Nationalmannschaft und da könnten auch spannende Namen reinrutschen. Also kommt Marc-André Ter Stegen zurück ins Tor oder überrascht Klopp mit Augsburgs Offensivmann Anton Grade? Viele Fragen vor der ersten Nominierung. Ja, und Andrea, 40 Leute, so sahen bei mir die Klassenfahrten aus. Ne? Das ist schon ganz schön viel.
0: Da brauchen sie fast einen zweiten Mannschaftsbus.
1: Ja, genau.
0: Danke, Flori.

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16: Mit Janis Müller. Guten Tag. Durch einen Wohnungsbrand in der Leipziger Vorstadt ist am Abend eine Wohnung unbewohnbar geworden. Mehr von Sandra Petzold.
17: Das Feuer war in der Küche einer Wohnung im zweiten Obergeschoss eines Mehrfamilienhauses an der Kunststraße ausgebrochen. Weil zunächst nicht klar war, ob sich noch Menschen darin befanden, rückte die Feuerwehr mit einem größeren Aufgebot an. Die Bewohner hatten sich allerdings bereits selbst in Sicherheit gebracht. Verletzt wurde niemand. Insgesamt waren rund 40 Einsatzkräfte vor Ort.
16: Schon im nächsten Jahr soll in Dresden die Produktion in dem neuen Chipwerk von ESMC starten. Das kündigte der taiwanesische Mutterkonzern gestern beim Richtfest an. Schwerpunkt werden Chips für die Autoindustrie. Bis es soweit ist, wird auf der Baustelle weiter mit Hochdruck gearbeitet. Mehr als 2000 Mitarbeiter setzen rund 30.000 Fertigbetonelemente zusammen. Bei der Aktion Genial Sozial haben rund 37.000 Schülerinnen und Schüler in Sachsen an nur einem Tag 1 Million Euro für den guten Zweck erarbeitet. Ende Juni tauschten sie dafür das Klassenzimmer gegen einen Arbeitsplatz in Unternehmen oder Geschäften. Der erarbeitete Lohn fließt nun in soziale Projekte in

0: Sachsen und weltweit. Das beeindruckende Ergebnis zeige, wie viel bewegt werden kann, wenn junge Menschen Verantwortung übernehmen, so die Organisatoren. Immer höhere Preise für Öl oder auch Gas führen zu immer weniger Kaufkraft. Bei einem Anstieg der Öl- und Gaspreise um jeweils 10% könnte die Inflation in Deutschland um bis zu 0,2 Prozentpunkte zunehmen. Das zeigt eine Studie der Brüsseler Denkfabrik New Economics Foundation. Ursula Winkler.
1: Die Forscher kommen zu dem Schluss, dass Preisanstiege für Öl und Gas in fast allen europäischen Ländern das größte Inflationsrisiko darstellen. Dafür nennen sie historische Beispiele, aber auch aktuellere, wie den Einmarsch Russlands in die Ukraine oder den Iran-Krieg. Die Experten sehen nur eine Lösung, erneuerbare Energien. Der Ausbau heimischer Wind- und Solarenergie sei entscheidend, um die Inflation zu begrenzen, sagen sie.
0: Jürgen Klopp startet seinen Neuaufbau der Fußballnationalmannschaft mit einem XXL-Kader. Statt der üblichen 23 Spieler will der neue Bundestrainer laut dpa-Informationen bis zu 30 Profis berufen. So kann er mehr Spieler checken und die Belastung durch 4 Länderspiele in 10 Tagen besser verteilen. Vorgestellt wird der Kader am Donnerstag.
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4: Also wenn das Wetter so schön ist zu den Weinfesten in Meißen und Radebeul am Wochenende, dann haben wir wirklich den Jackpot. Temperaturen um die 25 Grad heute in Dresden. Dazu viel Sonnenschein den ganzen Tag. Morgen dann mal ein kleiner Knick nach unten, da wird es eher wechselhaft mit Schauern und auch einzelnen Gewittern. Donnerstag guckt dann schon wieder öfter mal die Sonne raus und die Temperaturen gehen ein kleines Stück nach unten. Und gucken wir noch auf die Straßen. Da haben wir momentan einen Blitzer auf der A4 Richtung Chemnitz, gemeldet von Sven zwischen Dresden-Hellerau und Dresden-Wildermann in der 100er-Zone. Und falls Sie auch noch irgendwas haben, sagen Sie gerne Bescheid. 03x800 und die 4 ist die Nummer, unter der Sie mich erreichen.
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6: Hallo alle zusammen, am Dienstag gleich die glückliche Mama Lady Gaga mit Pokerface. Und hier kommt erstmal Leonie.

Zweimal München steht auf dem Tourkalender für nächsten Sommer. Mittlerweile muss man ja einen Kredit aufnehmen, um zu einem Konzert zu gehen. Bei Oasis sind es diesmal 100 Euro. Die teuren Tickets kosten 270. Und es gibt ein neues Ticketsystem für Fans. Man muss sich erst anmelden und dann bekommen Fans, die Glück haben, einen Code, mit dem sie dann Tickets kaufen können.

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13: Handschuhe und Shorts habe ich heute früh bei einem Fahrradfahrer gesehen. Eben gut vorbereitet. Heute Nachmittag haben wir dann so 24, 25 Grad. Sonnig bleibt's auch. Passt also. Morgen dann etwas unbeständig mit vielen Wolken. Schauer und Gewitter sind auch mal mit dabei. Donnerstag dann Sonne und Wolken im Mix bei maximal 20 Grad. Achtung, liebe Autofahrer, wir haben Blitzer auf der A4 Dresden Richtung Chemnitz zwischen Dresden-Hellerau und Wildermann bei Tempo 100 dort. In Nickritz auf der Auenwaldstraße Richtung Riesa wird bei Tempo 30 geblitzt und in Neusörnewitz auf der August-Bebel-Straße in beiden Richtungen. Und wenn es noch mehr Staus oder Blitzer gibt, dann einfach schnell bei uns anrufen. Unsere kostenlose Telefonnummer ist die 03x800 und die 4. Dankeschön.
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13: Zurück zur Musik für die Mittagspause. Mahlzeit.

0: gleichen Dienstag wünsche ich. Vielleicht nochmal grillen. Ich werde aber auf jeden Fall bei meinem Lieblings-Softeisstand nochmal vorbeischnicken. Und ansonsten gibt's das noch.
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2: Tagsüber erstmal das schöne Wetter genießen und dann vielleicht in den Saloppe Nachtgarten. Da gibt's heute nochmal eine After-Work-Party. Um 17 Uhr geht's da los. Das lohnt sich bei schönem Wetter natürlich auf jeden Fall. Aber trotzdem vielleicht ein Strickjäckchen mitnehmen. Im chinesischen Pavillon gibt's auch was Interessantes, nämlich eine Einführung in die chinesische Tuschmalerei. Um 18 Uhr geht's hier los. In der Bibliothek Blasewitz liest Franziska Hauser aus ihrem Buch Am Ende der Kleinigkeiten. Hier startet das Ganze um 19 Uhr. Viel Spaß!
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1: Kygo, Khalid und Griffin, Save My Love.
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0: Gleich habe ich Billie Eilish und jetzt was aus der Rubrik Es geht der Miri wie den Leuten.
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11: Mit Janis Müller. Guten Tag. Die Feuerwehr ist gestern Abend zu einem Wohnungsbrand in die Leipziger Vorstadt geeilt. Das Feuer war in der Küche einer Wohnung im zweiten Obergeschoss eines Mehrfamilienhauses an der Kunststraße ausgebrochen, so ein Vorortreporter. Die Bewohner hatten sich schon selbst ins Freie gerettet. Eine Person wurde vorsorglich vom Rettungsdienst untersucht. Was zum Brand geführt hat, ist noch unklar. Die Wohnung ist vorerst unbewohnbar. Rund 40 Einsatzkräfte waren vor Ort. Es ist der größte neu errichtete Hangar in Sachsen. Auf dem Kamenzer Flugplatz wurde gestern eine neue Flugzeughalle eröffnet. Auf rund 1500 Quadratmetern werden künftig Luftfahrzeuge entwickelt, montiert und erprobt. Was genau, das weiß der Chef der MITEP GmbH, Udo Berthold.
12: Hier an diesem Standort werden ab nächstem Jahr elektrische Motorsegler einer neuen Generation gebaut, die ermöglichen einem Segelflugpiloten selbst zu starten. Braucht keine Winde mehr, kein Schleppflugzeug mehr. Und das Flugzeug ist auch so beschaffen, dass man es alleine auf das Flugfeld bringen kann. Es kann also ein Einzelpilot ohne Hilfe, ohne weitere Hilfe allein fliegen.
11: In einem weiteren Projekt geht es um ein unbemanntes Luftschiff für die Fernerkundung. Die Investitionen belaufen sich auf 3 Millionen Euro. Der Countdown läuft für das Jazztage Dresden Festival. Den Veranstaltern ist es gelungen, wieder ein umfangreiches Programm auf die Beine zu stellen, obwohl die Stadt ihre Förderung eingestellt hat. Durch Umstrukturierungen sowie der Verlagerung von Schwerpunkten können sich Jazzfans unter anderem auf gut 66 Konzerte und 400 Künstler aus aller Welt freuen. Gespielt wird vom 2. Oktober bis zum 29. November. Die Spritpreise werden sich wohl nicht so schnell wieder normalisieren. Zumindest rechnet der Verband der Mineralölkonzerne Fuels und Energie erst nächstes Jahr wieder mit einer Beruhigung. Das meldet die Rheinische Post. Entscheidend sei, wie sich die Lage im Nahen Osten entwickle, so der Verband. US-Präsident Trump muss eine Gerichtsschlappe hinnehmen. Der Supreme Court, der oberste Gerichtshof, hat den Eilantrag der Regierung abgelehnt, die Briefwahl einzuschränken. Tina Eck berichtet aus den USA.
13: Nur noch bestimmte Personen, die auf einer bundesstaatlich geführten Liste stehen, sollten per Briefwahl abstimmen dürfen. Eine Bundesrichterin befand, dass Trumps Pläne wohl verfassungswidrig seien und sich so kurz vor den Wahlen eh nicht umsetzen ließen. Das oberste Gericht gab dem jetzt statt.
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15: Handschuhe und Shorts habe ich heute früh bei einem Fahrradfahrer gesehen, eben gut vorbereitet. Heute Nachmittag haben wir dann so 24, 25 Grad, sonnig bleibt's auch, passt also. Morgen dann etwas unbeständig mit vielen Wolken. Schauer und Gewitter sind auch mal mit dabei. Donnerstag

0: dann Sonne und Wolken im Mix bei maximal 20 Grad. Achtung, liebe Autofahrer, wir haben Blitzer auf der A4 Dresden Richtung Chemnitz zwischen Dresden-Hellerau und Wildermann bei Tempo 100 dort. In Nickritz auf der Auenwaldstraße Richtung Riesa wird bei Tempo 30 geblitzt und in Neusörnewitz auf der August-Bebel-Straße in beiden Richtungen. Und wenn es noch mehr Staus oder Blitzer gibt, dann einfach schnell bei uns anrufen. Unsere kostenlose Telefonnummer ist die 03x800 und die 4. Dankeschön.
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0: Hallo alle zusammen. Eine Tierart, die nach Ihnen benannt wird. Fetzt, oder? Naja, hängt ein bisschen von der Tierart ab, würde ich sagen. Taylor Swift ist diese Ehre zuteil geworden. Die Tierart australische Weichwansen. Hier kommt Taylor Swift.
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Zahl des Tages 1,2 Millionen. Euro in dem Fall. Für diese beachtliche Summe ist in Belgien das Original, damals gemalte Cover vom ersten Asterix bei den Briten verkauft worden. 1,2 Millionen. Wow. Bei dem Preis muss da als Gimmick aber mindestens ein Fläschchen Zaubertrank dabei gewesen sein.

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15: Handschuhe und Shorts habe ich heute früh bei einem Fahrradfahrer gesehen, eben gut vorbereitet. Heute Nachmittag haben wir dann so 24, 25 Grad, sonnig bleibt's auch, passt also. Morgen dann etwas unbeständig mit vielen Wolken, Schauer und Gewitter sind auch mal mit dabei. Donnerstag dann Sonne und Wolken im Mix bei maximal 20 Grad. Achtung, liebe Autofahrer, wir haben Blitzer auf der A4 Dresden Richtung Chemnitz zwischen Dresden-Hellerau und Wildermann bei Tempo 100 dort. In Nickritz auf der Auenwaldstraße Richtung Griesa wird bei Tempo 30 geblitzt und in Neusörnewitz auf der August-Bebel-Straße in beiden Richtungen. Und wenn es noch mehr Staus oder Blitzer gibt, dann einfach schnell bei uns anrufen. Unsere kostenlose Telefonnummer ist die 03x800 und die 4. Dankeschön.
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15: Hallo und jetzt das Tagesmotto in 3 Minuten 49. Hier kommt Happy.

0: Anastasia, Left Outside Alone.
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0: Und wenn ihr euch angemeldet habt, dann morgens Radio laut. Wir spielen Koffer packen. Heute früh hat André was reingepackt. Komm, verrat uns ein bisschen was.
3: In Disneyland Paris ist man ja viel unterwegs.
0: Ja.
3: Und läuft viel und bewegt sich viel. Da sollte man ja auch viel trinken. Und es gibt dort im Park Trinkbrunnen.
0: Mhm.
3: Da kannst du dir gratis Wasser besorgen. Gratis, ne?
0: Ja.
3: Ich kann mir vorstellen, wenn du das dort kaufst im Park, bist du wahrscheinlich 8 Euro los für eine kleine Flasche. Aber es gibt dort gratis Wasser. Ja, und
0: um jetzt können wir mal weiterdenken.
3: Haben wir eben heute einen Gegenstand in den Koffer gepackt, der da vielleicht etwas behilflich sein könnte.
0: Ach Mensch. Naja, da sind wir ja jetzt auf der richtigen Spur.
3: Okay.
0: Und morgen früh um 7, für alle, die jetzt sagen, oh Menno, ich habe aber auch gestern schon verpasst.
3: Genau.
0: Da gibt es Abhilfe, morgen früh um 7.
3: Da fassen wir alles nochmal zusammen, das was also am Montag reingewandert ist, heute reingewandert ist und dann gibt es auch gleich den neuen Gegenstand, morgen früh.
0: Radio laut.
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der neue Song von Harry Styles, American Girls. Maggie Reilly ist eine der großen Stimmen der 80er und 90er. Genau, das ist sie. Und Maggie Reilly, die heute übrigens auch Geburtstag hat, die feiert Ende Oktober mit ihren Fans hier bei uns. Zwei Konzerte in Leipzig und in Löbau. Und warum sage ich das? Weil wir euch einladen zum Konzert. Mein lieber Kollege Roman Knoblauch hat die Spendierhosen an. Heute Nachmittag, kurz nach drei, gibt's die Tickets.

0: 3:45. Und ich habe noch zwei wichtige Meldungen von unseren Straßen auf der A17 Dresden Richtung Prag. Zwischen dem Dreieck Dresden West und Gorbitz, da liegt ein Metallteil auf der Fahrbahn. Bitte unbedingt dort vorsichtig. Und auf der A72 Zwickau Richtung Plauen zwischen Zwickau Ost und West, da ist eine Ladung Kies noch auf der Straße verteilt. Vorsichtig fahren also. Ciao.
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5: Mit Luise Lippert einen schönen guten Tag. Der Postplatz wird immer mehr zum gefährlichen Pflaster. Die Polizei hat jetzt bestätigt, dass sich die Zahl der Straftaten dort innerhalb eines Jahres verdoppelt hat. Die Streifen und Kontrollen werden deshalb verstärkt. Kommissar Tom Gensch von der Citywache beobachtet, dass viel Klientel vom Wiener Platz zum Postplatz umgezogen ist.
6: Wir reden immer so ein bisschen von Hase und Igel. Das entsprechende Klientel verteilt sich und wir gehen hinterher. Wir werden komplexe Einsätze mit der Bereitschaftspolizei durchführen. Das heißt, wir sprechen auch immer so ein bisschen von der Stichnadelpolitik. Wir greifen immer dort an, wo die rechtlichen Möglichkeiten es auch hergeben und versuchen halt, denen, die sich nicht an die Regeln halten wollen, den Raum zu nehmen.
5: Erst letzte Woche waren wieder 2 Jugendgruppen am Postplatz aneinander geraten. Es gab 4 Verletzte. Im Sommer hat Dresden erstmals sogenannte Nebelduschen getestet, unter anderem in der Neustadt. Weil das gut ankam, soll die Stadt die bisher gemietete Anlage am George-Gomandei-Platz behalten. Dafür hat sich jetzt der Stadtbezirksbeirat Neustadt ausgesprochen. OB Hilbert soll prüfen, ob die Landeshauptstadt die Anlage kauft oder weiter mietet. Sie versprüht feinen Wassernebel, der an heißen Tagen für Abkühlung sorgt. Der Berliner Rapper Sido kommt zu uns in die Stadt. In rund einem Jahr, am 19. September 2027, tritt er mit seiner Friedentour in der Messe Dresden auf. Das teilte der Veranstalter mit. Sido geht damit im September und Oktober kommenden Jahres mit seinem 10. Studioalbum auf große Arena-Tour durch Deutschland, Österreich und die Schweiz. Der exklusive Pre-Sale für die Tour startet morgen um 11 Uhr. Der reguläre Vorverkauf beginnt dann am 18. September. Bundesverkehrsminister Bilger möchte die Sicherheit an Bahnhöfen erhöhen. Denkbar ist für ihn, dass zumindest an den großen Bahnhöfen der Zutritt künftig nur noch mit einem Ticket erlaubt ist, sagt er den Funke-Zeitungen. Diana Kramer berichtet.
7: In anderen Ländern wie Frankreich oder Großbritannien sind Zugangskontrollen längst üblich. Wie an Flughäfen kommen Reisende dort erst nach elektronischer Ticketprüfung, zum Beispiel durch Zugangsschleusen zum Bahnsteig. Es brauche mehr Schutz für Bahnhöfe, aber auch für die gesamte Verkehrsinfrastruktur und auch die Energieversorgung.
5: Der Bundesdrogenbeauftragte Streeck warnt davor, den Konsum von Kokain zu verharmlosen. Inzwischen werde es in Teilen der Gesellschaft als ganz normal angesehen, die Droge zu nehmen. Sogar der Preis sei wegen der steigenden konsumierenden Menge gesunken.
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8: Heute gibt's nochmal so einen richtig schönen Spätsommertag mit 25 Grad, wird's richtig warm. Die Nacht 16 Grad, also nicht mehr ganz so kalt wie in den letzten Nächten. Morgen gibt's dann kräftige Regenschauer, einzelne Gewitter können auch dabei sein. Und die Temperaturen, die fallen ab morgen 21 und am Donnerstag nur noch 19 Grad. Der Blick auf die Straßen. Hallo liebe Autofahrer, A4 Görlitz Richtung Dresden zwischen Ohan und Ottendorfer Kriller. Tagesbaustelle A14 Nossen Richtung Leipzig zwischen Leisnig und Klinger. Aktuell 8 Kilometer Stau, hier dauert es eine Stunde länger. Und A17 Dresden Richtung Prag zwischen Dreieck Dresden West und Dresden Gorbitz. Da liegen Gegenstände auf der Fahrbahn. Geblitzt wird in Nickritz auf der Auenwaldstraße und in Neuss-Sörnewitz auf der August-Bebel-Straße. Dankeschön fürs Melden und eine gute Fahrt.
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8: Wunderbarer Dienstagnachmittag. Bin übrigens nicht alleine hier. Zu meinen Füßen krabbeln Kinder rum von der Rani Education. Seid ihr gut drauf? Herrlich. Ach, da müsste man nochmal jung sein. So, die werden also heute mal ein bisschen über unsere Schulter schauen und mal gucken, vielleicht ist der ein oder andere Moderator

Moderator, andere Moderatoren für die nächsten Jahrzehnte ja auch dabei. Wir geben schon mal einen kleinen Vorgeschmack, wie das so beim Radio funktioniert. Jetzt mit José und Bruno Mars und Appetit.

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0: wundervoll. Adele, set fire to the rain. Pünktchen und Anton, Emil und die Detektive oder das doppelte Lottchen. Na klar, wir sind bei Erich Kästner. Er hat natürlich nicht nur Kinderbücher geschrieben. Über ein ganz besonderes Buch haben wir mit der Chefin des Erich Kästner Museums am Albertplatz gesprochen. Spannende Geschichte erzählen wir Ihnen gleich.
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0: Viel Sonne und wenig Wolken, das ist das Wetterchen heute Nachmittag hier bei uns in Dresden. Die Temperaturen so bei 25 Grad, 16 werden es in der Nacht. Morgen dann sehr unbeständiges Wetter, kräftige Schauer und einzelne Gewitter sind durchaus drin. 21 Grad am Donnerstag wird es dann auch deutlich kühler. Der Blick auf die Straßen. A14 Osten Richtung Leipzig zwischen Leisnig und Grimma. 8 Kilometer Stau, eine Stunde dauert es hier länger. Aktuell ist die Autobahn komplett gesperrt. Die A17 Dresden-Prag zwischen Dreieck Dresden-West und Dresden-Gorbitz mit Teilteile auf der Fahrbahn. Und in Nössig wird geblitzt. Und zwar Richtung Schänitz. Staus und Blitzer gern melden, kostenlos unter 03-800 und die 4. Oder per WhatsApp-Sprachnachricht, die Nummer gibt's unter radiodresden.de.
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0: Yo, und Eva Max, So Am I.

0: nach wie vor eine richtig coole Nummer. Lo La Young und Messi. So, übermorgen ist Donnerstag, ja, und übermorgen kommt Mark Foster, der kommt gleich.
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2: Erich Kästner konnte auch anders. Am bekanntesten sind natürlich seine Kinderbücher, wie Pünktchen und Anton, aber wie ist es mit der lyrischen Hausapotheke? Andrea O'Brien ist die Geschäftsführerin vom Museum am Albertplatz. Das Werk ist 1936 entstanden.
3: Das war ja schon, als Erich Kästner Publikationsverbot hatte. Verkleidet ist dieses Buch als ein Nachschlagewerk für das durchschnittliche Innenleben. Zum Beispiel, wenn die Ehe kaputt geht oder wenn man Einsamkeit schwer erträgt. Aber man kann, wie bei Kästner oft, auch immer so eine Art Untertext mitlesen, der durchaus auch politisch ist.
2: Und haben Sie ein Lieblingsgedicht?
3: Das heißt Atmosphärische Konflikte. Die Bäume schielen nach dem Wetter. Sie prüfen's. Dann murmeln sie. Man weiß in diesem Jahre nie, ob nun raus mit die Blätter oder rin mit die Blätter oder wie.
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0: Ed Sheeran und Shape of You. Das ist der Nachmittag, der Dienstagnachmittag, gleich mit Kultmusik aus den 80ern. Cyndi Lauper und Time After Time.
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9: Mit Luise Lippert einen schönen guten Tag. Bei einer Razzia gegen Kinderpornografie hat die Polizei heute 26 Wohnungen und Geschäftsräume in Dresden, im Osterzgebirge und im Landkreis Meißen durchsucht. Dies geschah im Zusammenhang mit Ermittlungsverfahren der Staatsanwaltschaft gegen 26 Beschuldigte. Bei den Maßnahmen wurden umfangreiche Beweismittel beschlagnahmt, darunter 59 Handys, 43 Computer und Laptops sowie über 100 andere digitale Speichermedien. Im Sommer hat Dresden erstmals sogenannte Nebelduschen getestet, unter anderem in der Neustadt. Weil das gut ankam, soll die Stadt die bisher gemietete Anlage am George-Gomandei-Platz behalten. Dafür hat sich der Stadtbezirksbeirat Neustadt ausgesprochen. OB Hilbert soll nun prüfen, ob die Landeshauptstadt die Anlage kauft oder weiter mietet. Sie versprüht feinen Wassernebel, der an heißen Tagen für Abkühlung sorgt. In Radebeul läuft der Aufbau für das diesjährige Weinfest. Ab Freitag gibt's 3 Tage lang Kultur und Genuss auf dem Dorfanger Altkötschenbroda. Rund 50.000 Besucher werden erwartet. Auch das internationale Wandertheaterfestival ist wieder Bestandteil der Veranstaltung. Gleichzeitig wird am Wochenende auch in Meißen Weinfest gefeiert. Höhepunkte hier sind unter anderem der große Festumzug am Sonntag und das abendliche Fackelschwimmen in der Elbe. In Sachsen erhalten immer mehr Kinder und Jugendliche die Diagnose ADHS. Laut dem neuen Kinder- und Jugendreport der DRK stieg die Zahl der Erstdiagnosen im Jahr 2004 auf 6.400 Fälle, ein Plus von 7% innerhalb eines Jahres. Von ADHS-Betroffene lassen sich leicht ablenken, zappeln oft und können schlecht abwarten. Andererseits sind sie häufig kreativ und begeisterungsfähig. Bundesverkehrsminister Bilger möchte die Sicherheit an Bahnhöfen erhöhen. Denkbar ist für ihn, dass zumindest an den großen Bahnhöfen der Zutritt künftig nur noch mit einem Ticket erlaubt ist, sagte er den Funke-Zeitungen. Diana Kramer berichtet.
10: In anderen Ländern wie Frankreich oder Großbritannien sind Zugangskontrollen längst üblich. Wie an Flughäfen kommen Reisende dort erst nach elektronischer Ticketprüfung, zum Beispiel durch Zugangsschleusen zum Bahnsteig. Es brauche mehr Schutz für Bahnhöfe, aber auch für die gesamte Verkehrsinfrastruktur und auch die Energieversorgung. Die Angriffe auf verletzliche Bereiche seien eine neue Realität.
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12: Sonne, Wolkenmix, 25 Grad. Kurz zusammengefasst, worum es heute Nachmittag rein wettertechnisch geht. 16 Grad werden es in der Nacht. Morgen sehr unbeständiges Wetter. Immer wieder mal kräftige Schauer und Gewitter bei Höchstwerten um 21 Grad. Achtung, aktuell Stromausfall im Osterzgebirge in Oberhesen.

0: Hartlich, Niederfraundorf, Reinholzheim, Karsdorf, Glashütte. Die Kollegen der Stromversorgung arbeiten daran, dass der Strom wiederkommt. A4 Dresden-Görlitz zwischen Bautzen-Ost und Weißenberg Reifenteile auf der Fahrbahn und A14 Nossen-Leipzig zwischen Döbeln-Nord und Mutschen 8 Kilometer Stau. Autobahn aktuell immer noch komplett gesperrt. Auf der B170 gibt es den mobilen Blitzer in Kipsdorf Richtung Schmiedeberg am Ortsausgang. Dankeschön fürs Melden.
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0: Halleluja. Wir würden Sie ganz gern einladen, einen echten Star der 80er live im Konzert zu erleben. Mackie Riley kommt nach Sachsen und Sie können dabei sein. Wie, sage ich Ihnen in ein paar Minuten. Bis dahin wird gezaubert. Jetzt mit Lady Gaga und Abra.

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Maggie Reilly hat heute Geburtstag. Die Schottin ist wirklich eine tolle Sängerin. Sie hatte richtig große Hits in den 80er und 90ern. Und das hier ist ihr bekanntester. Im Oktober kommt Maggie Reilly live nach Sachsen und wir haben Plätze für sie auf der Gästeliste reserviert für den 23. Oktober in der Messe Löbau. Jetzt kostenlos anrufen und Glück haben. 08000 78 8000. Viel Glück. Was kein Vorgeschmack gibt es Maggie Reilly mit einem ihrer größten Hits aus den 90ern. Hier ist das heutige Geburtstagskind mit Every Time We Touch.

0: Der Kollege bringt die Sonne ins Radio, Albra Soler und Topicon Solo Paré. Hier ist ihr Lieblingsradio gleich mit Lieblingsmusik. Camper and the Donny, gimme, gimme, gimme, hören wir gleich in voller Länge. Ja, klingt gut, ist gut, das ist der Sound für Dresden, Stadt und Land. Gleich gibt's mehr davon.
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0: Viel Sonne und ein paar harmlose Wolken. Das ist das Wetter hier heute Nachmittag. In der Nacht 16 Grad. Morgen bleibt es dann unbeständig. Kräftige Schauer und einzelne Gewitter. Höchstwerte bei maximal 21 Grad. Der Blick auf die Straßen. A4 Dresden Richtung Görlitz zwischen Burka und Uist. Am Taucher liegen gebliebenes Fahrzeug auf der rechten Spur in der Baustelle. A14 Nossen Leipzig zwischen Leisnig und Mutschen. 8 Kilometer Stau. Hier ist die Autobahn noch voll gesperrt. A17 Prag-Dresden zwischen Grenzübergang Breitenau-Schönwald und Bad Godleuber 2 Kilometer Stau. Ein mobiler Blitzer steht in Kipsdorf Richtung Schmiedeberg am Ortsausgang. Das ist die B170. Staus und Blitzer gern melden kostenlos unter 0-3x800 und die 4.
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0: So, bei diesem herrlichen Wetter spielen wir natürlich auch passende Musik. Wie versprochen, hier sind Gamper und der Toni und Gimme, Gimme, Gimme. Alter Klassiker von ABBA.

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1: Also ich hoffe erstmal, Sie genießen das Wetter in vollen Zügen. Und schauen wir doch schon mal auf den morgigen Tag. Da soll es ja nicht so pralle werden. Deswegen haben Sie vielleicht Lust, in die Chemiefabrik zu gehen. Um 18.30 Uhr gibt es da nämlich eine Fundsachenversteigerung. Das ist eine ganz lustige Geschichte. Oder Sie gehen in die Bibliothek Laubegast. Hier spricht Carmen Rohrbach über eine Reise der besonderen Art. Die ist nämlich mit dem Esel durch Frankreich gelaufen. Um 19 Uhr geht's hier los. Viel Spaß.
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2: 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Oh. 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
1: Ja, ich wollte mich gerade wieder an die 25 Grad gewöhnen.
2: Du bist steigende Zahl gewöhnt an der Tankstelle, ne?
1: Ja, genau. Das. Nach den Carpendales jetzt schon wieder eine Trennung. Die Geissens trennen sich.
2: Nein.
1: Die Geissens trennen sich nach 15 Jahren. Ach, Entschuldigung, von RTL. Sie wechseln von den Kollegen bei RTL 2 zu ProSieben.
2: Arte.
1: Nee, ja.
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11: Mit Luise Lippert einen schönen guten Tag. Für die Parkgebühren sollen Autofahrer in der Stadt künftig tiefer in die Tasche greifen müssen. Verkehrsbürgermeister Kühn plant eine Erhöhung um 25%. Das sei nötig, damit die Stadt weiter ihre Pflichtaufgaben erfüllen könne. Das argumentiert der Grünpolitiker. In der teuersten Parkzone soll die Gebühr um 60 Cent erhöht werden, von derzeit 2,40 Euro auf 3 Euro pro Stunde. In den anderen Zonen ist eine Erhöhung um 30 Cent geplant. Erste Stadträte haben bereits Widerstand gegen die Pläne angekündigt. Die Dresdner Polizei wird ihre Streifen und Kontrollen am Postplatz verstärken. Hintergrund ist der enorme Anstieg der Straftaten in diesem Bereich. Erst letzte Woche gab es 4 Verletzte, nachdem 2 Jugendgruppen aneinander geraten waren. Kommissar Tom Gensch von der Dresdner Polizei.
12: Wir haben als Polizei erkannt, dass sich die Lage dieses Jahr deutlich verschlechtert hat. Das heißt, alle merken, es wird unsicherer, es wird lauter, es kommen immer mehr Menschen hinzu. Wir sprechen immer von zum Teil Verdrängungseffekten vom Wiener Platz in der Prager Straße. Das heißt, die das hier gemacht haben vorher, lösen sich nicht in Luft auf. Ein paar konnten wir vielleicht wegsperren, aber irgendwo tauchen die wieder auf. Und unter anderem ist das eben am Postplatz der Fall.
11: Die schwierige Lage will die Polizei gemeinsam mit der Stadt entschärfen. Deshalb sind auch Sozialarbeiter und Streetworker im Einsatz. Der Berliner Rapper Sido kommt nach Dresden. In rund einem Jahr, am 19. September, tritt er mit seiner Friedentour in der Messe Dresden auf. Das teilte der Veranstalter mit. Sido geht damit im September und Oktober kommenden Jahres mit seinem 10. Studioalbum Frieden auf große Arena-Tour durch Deutschland, Österreich und die Schweiz. Der exklusive Presale für die Tour startet morgen um 11 Uhr. Der reguläre Vorverkauf beginnt dann am 18. September. Kanzler Merz widmet sich dem Thema Spritpreise. Es ist Zeit zu handeln, sagte er sinngemäß in Berlin vor Unternehmerinnen und Unternehmern.
13: Das genaue Instrumentarium steht noch nicht fest. Sie können aber davon ausgehen, dass wir sehr bald einen Vorschlag dazu vorlegen werden.
11: Verbraucherschützer gehen juristisch gegen die Streaming-Dienste Netflix, Apple TV und Wow vor. Sie wollen für Kunden in Deutschland Rückzahlungen in Höhe von 200 bis 700 Euro durchsetzen, abhängig vom jeweiligen Vertrag. Ihre Argumentation, die Anbieter hätten die Preise laufender Abonnements wiederholt angehoben, ohne dafür die Zustimmung ihrer Kunden einzuholen.
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15: Viel Sonne und ein paar harmlose Wolken und Temperaturen über 25 Grad. Das ist das Wetter hier heute Nachmittag. Das macht Spaß. Die Nacht mit 16 Grad relativ entspannt, mild. Morgen wird es ungemütlich. Da gibt es wenig Sonne, viele Wolken und immer wieder auch mal eine kurze Husche. Und möglicherweise ist auch mal ein Gewitter dabei. Der Blick auf die Straßen. A4 Dresden Richtung Görlitz zwischen Burka und Ui. Ist am Taucher liegen gebliebenes Fahrzeug auf der rechten Spur im Baustellenbereich. Die A14 aus Leipzig zwischen Döbel Nord und Mutschen 8 Kilometer Stau. Autobahn ist immer noch voll gesperrt. Und Blitzer, der mobile Blitzer in Kipsdorf

0: Richtung Schmiedeberg am Ortsausgang wird die Geschwindigkeit gemessen. Dankeschön fürs Melden.
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0: Achtung, Fernsehzuschauer müssen jetzt ganz stark sein. Das ZDF hat die Silvesterparty mit Kiwi und Kerner vorm Brandenburger Tor in Berlin endgültig gestrichen. Die Kohle ist ausgegangen. Im letzten Jahr hatte Hamburg ja noch mit 400.000 Euro unter die Arme gegriffen. Aber die Einschaltquoten waren schlecht und die Party zu teuer. Und jetzt haben wir einen kleinen Vorgeschmack darauf, wie das ZDF das Jahr 2027 am Ende begrüßen wird. Achtung! Prost Neujahr!

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0: Pink und ihrer Tochter Willow, die ja mittlerweile auch schon eine junge Dame geworden ist, Cover Me in Sunshine. Pünktchen und Anton, Emil und die Detektive oder das doppelte Lottchen, na klar, wir sind bei Erich Kästner. Er hat natürlich nicht nur Kinderbücher geschrieben, über ein ganz besonderes Buch haben wir mit der Chefin des Erich Kästner Museums am Albertplatz gesprochen. Spannende Geschichte, erzählen wir Ihnen gleich.
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0: 16 Grad werden es in der Nacht. Morgen viele Wolken, immer wieder mal eine kurze Husche und auch ein heftiges Gewitter kann dabei sein. Temperatur bei 21 Grad. Donnerstag nur noch 19 Grad. So, wir haben immer noch Probleme auf der A14 Lossen-Leipzig. Die Autobahn ist gesperrt zwischen Döbelnort und Mutschen. Eine Stunde warten Sie da länger. In Pirna auf der Dresdner Straße zwischen Fabrikstraße und Sachsenbrücke. Rechte Spur gesperrt. Es gibt Stau. Unten im Blitzer auf der B170 in Kipsdorf Richtung Schmiedeberg am Ortsausgang steht ein grauer VW-Bus. Linke Straßenseite, 50er-Zone, bitte Vorsicht. Staus und Blitzer gern melden, kostenlos unter 03x800 und die 4 oder per WhatsApp-Sprachnachricht die Nummer bei uns im Netz. Dankeschön und gute Fahrt.
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0: Und die Jungs von Topic und Extra BNS und Kernkraft 400, A Better Day.

0: Hier ist Ihr Lieblingsradio. Ich hoffe, Sie sind gut unterwegs auf dem Weg in den Feierabend. Gleich mit Cyril und Stumbling In.
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2: Erich Kästner konnte auch anders. Am bekanntesten sind natürlich seine Kinderbücher, wie Pünktchen und Anton. Aber wie ist es mit der lyrischen Hausapotheke? Andrea O'Brien ist die Geschäftsführerin vom Museum am Albertplatz. Das Werk ist 1936 entstanden.
3: Das war ja schon, als Erich Kästner Publikationsverbot hatte. Verkleidet ist dieses Buch als ein Nachschlagewerk für das durchschnittliche Innenleben. Zum Beispiel, wenn die Ehe kaputt geht oder wenn man Einsamkeit schwer erträgt. Aber man kann, wie bei Kästner oft, auch immer so eine Art Untertext mitlesen, der durchaus auch politisch ist.
2: Und haben Sie ein Lieblingsgedicht?
3: Das heißt Atmosphärische Konflikte. Die Bäume schielen nach dem Wetter. Sie prüfen's. Dann murmeln sie. Man weiß in diesem Jahre nie, ob nun raus mit die Blätter oder rin mit die Blätter oder wie.
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0: bimmeln die Hochzeitsglocken bei Bruno Mars. Merry, oh, wunderschönen Nachmittag.
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1: Mit Luise Lippert einen schönen guten Tag. Polizei und Staatsanwaltschaft ist ein großer Schlag gegen Kinderpornografie gelungen. 26 Wohnungen und Geschäftsräume in Dresden, im Osterzgebirge und im Landkreis Meißen wurden heute durchsucht. Im Visier der Ermittler sind 26 Tatverdächtige. 130 Beamte waren an der Razzia beteiligt. Sie beschlagnahmten unter anderem 59 Handys, 43 Computer sowie über 100 andere digitale Speichermedien. Für die Parkgebühren sollen Autofahrer bei uns in der Stadt bald tiefer in die Tasche greifen müssen. Verkehrsbürgermeister Kühn plant eine Erhöhung um 25%. Das sei nötig, damit die Stadt weitere Pflichtaufgaben erfüllen könnte, argumentiert der Grünpolitiker. In der teuersten Parkzone soll die Gebühr um 60 Cent erhöht werden, von derzeit 2,40 Euro auf dann 3 Euro pro Stunde. In den anderen Zonen ist eine Erhöhung um 30 Cent geplant. Erste Stadträte haben bereits Widerstand gegen die Pläne angekündigt. In Radebeul läuft der Aufbau für das diesjährige Weinfest. Ab Freitag gibt's 3 Tage lang Kultur und Genuss auf dem Dorf Anger Altkötschenbroda. Rund 50.000 Besucher werden erwartet. Auch das internationale Wandertheaterfestival ist wieder Bestandteil der Veranstaltung. Gleichzeitig wird am Wochenende auch in Meißen Weinfest gefeiert. Höhepunkte hier sind unter anderem der große Festumzug am Sonntag und das abendliche Fackelschwimmen in der Elbe. Mehr zum Thema Weinfeste finden Sie auch bei uns in der Radio Dresden App. Weltraumwaffen waren lange Science-Fiction-Elemente, doch diese Zeiten scheinen vorbei. Warum, weiß Fabian Schaffer.
2: Washington hat laut US-Medien zum ersten Mal bestätigt, dass Waffen im Weltraum stationiert wurden. Luftwaffenstaatssekretär Mank nannte keine Details, betonte aber die Bedeutung für die Abschreckung. Möglich sei laut einem Regierungsvertreter etwa die Fähigkeit, feindliche Satelliten zu zerstören. Die USA sehen im All China und Russland als Bedrohung.
1: Und der Flughafen von Catania auf Sizilien bleibt wegen einer Aschewolke des Ätna länger gesperrt. Die Behörden haben alle Starts und Landungen bis 22 Uhr abgesagt. Ursprünglich war das bis zum Nachmittag geplant. Seit gestern sind bereits mehrere Dutzend Flüge ausgefallen, darunter internationale Verbindungen. Für den Flugverkehr auf Sizilien gilt seit Wochen Warnstufe Rot.
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3: 16 Grad werden es in der Nacht und morgen wird es ziemlich ungemütlich und unbeständig. Viele Wolken, kräftige Schauer, einzelne Gewitter, Temperatur bei 21 Grad. Am Donnerstag beruhigt sich das Ganze wieder, wird aber deutlich kälter. Der Blick auf die Straßen. Hallo, liebe Autofahrer. Nach wie vor noch Probleme auf der A14 Osten Richtung Leipzig zwischen Döbeln-Nord und Grimma. 11 Kilometer Stau, halbe Stunde Zeitverlust. In Pörner auf der Dresdner Straße zwischen Fabrikstraße und Sachsenbrücke, da ist die rechte Spur gesperrt. Auch da gibt es aktuell Stau. Und Blitzer, der Superblitzer, Zellischer Weg hier bei uns in Dresden Richtung Bergstraße oder auf der Keuglingbergstraße statt einwärts in der Tempo-30-Zone. Dankeschön fürs Melden und wo es geht, eine gute und sichere Fahrt.
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3: Haben Sie das mitbekommen? Oasis kommen im nächsten Sommer für 2 Konzerte nach Deutschland, nach München. Und die Tickets kosten ab 96 Euro. Wenn Sie dabei sein wollen, sollten Sie jetzt schon mal anfangen zu sparen. Die Fahrt mit dem Auto von hier nach München und zurück ist nämlich noch nicht dabei. Wenn Sie heute fahren würden, kämen 133 Euro Benzinkosten dazu. Zu viert wären das 517 Euro. Bei uns bekommen Sie die Musik kostenlos. Nicht umsonst, denn es macht Spaß. Hier ist Miles Smith von Nice to Meet You.

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0: Precious, ihr Lieblingsradio. Wir haben es, 10 vor halb 6. Gleich wird mit der Hüfte gewackelt. J-Lo und Save Me Tonight. So ein Volontärenstück gerade hier, apropos Hüfte wackeln. Sie muss jetzt heiraten, hat einen Heiratsantrag gekriegt, die Clarissa. Und übt schon mal den Hochzeitstanz. Wir üben gemeinsam gleich.
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0: 16 Grad werden es in der Nacht. Temperaturen, die sehr erträglich sind. Morgen wird es ungemütlich. Kräftige Schauer, einzelne Gewitter, 21 Grad. Donnerstag, Freitag beruhigt sich das Wetter. Temperaturen gehen aber etwas zurück. Der Blick auf die Straßen. In Ferner Dresdner Straße zwischen Fabrikstraße und Sachsenbrücke. Rechte Spur gesperrt. Es gibt Stau. B172 Hohensteiner Straße zwischen Königstein und Elbstraße. Hohes Verkehrsdruck kommt, Viertelstunde brauchen Sie hier länger. Und A13 Dresden-Berlin zwischen Marsdorf und Thiendorf in beiden Richtungen sind Personen auf der Fahrbahn. Geblitzt wird hier bei uns in Dresden Zellischer Weg Richtung Bergstraße und Keulenbergstraße stadteinwärts in der 30er-Zone. Staus und Blitzer gern melden, kostenlos 03x800 und die 4.
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0: Jo, und gleich gibt es noch zum Sport. Das ist alles Wichtige, was Sie wissen müssen. Vorher gibt es Musik auf die Ohren. Hier ist Max Giesinger und 80 Millionen.

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0: K-Pop-Musik, also Musik aus Korea mit Hendrix und Golden. Starke Nummer, finde ich. So, hier ist Ihr Lieblingsradio. Wir sind am Dienstagnachmittag und wir sind beim Sport. Bin ein großer Sportfan. Manchmal treibe ich noch selber Sport, zumindest das, was die alten Knochen noch hergeben. Aber unser sportlichster Mitarbeiter hier bei uns in der Redaktion ist Florentin Oesteler. Hier ist er mit dem aktuellen Sportticker.
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2: Ex-Dynamo-Spieler Toni Leistner hängt seine Fußballschuhe an den Nagel und beendet seine Profikarriere im Alter von 36 Jahren. Der gebürtige Dresdner spielte neben Dynamo bei Union Berlin, für die Queen's Park Rangers und zuletzt bei Hertha BSC. Im Fußball bleibt der frühere Innenverteidiger aber erhalten. Seit dieser Woche absolviert er beim DFB einen Lehrgang im Sportmanagement. Danach könnte es für Leistner zurück zu Hertha gehen. Und Hertha ist natürlich ein gutes Stichwort, denn das ist der nächste Gegner der Sportgemeinschaft. Dresden empfängt die Berliner Samstagabend im Rudolf-Harbig-Stadion. Am Donnerstag ist es soweit, da nominiert Jürgen Klopp seinen ersten Kader als Bundestrainer. Doch die ersten Personalien sickern bereits schon durch. Köln-Zeit El Mala ist nach Kicker-Information dabei und könnte sein Länderspieldebüt feiern. Nicht berücksichtigt wird er gegen Hoffenheim-Keeper Oliver Baumann. Zumindest sind das die Gerüchte, die gerade die Runde machen. Dafür könnte Marc-André Ter Stegen sein Comeback feiern. Und auch beim Umfang könnte Klopp überraschen. Offenbar denkt er über einen XXL-Kader mit bis zu 30 Spielern nach. Ernst wird es dann am 24. September. Zum Auftakt der Nations League ist Deutschland bei den Niederlanden zu Gast. Deutschlands Volleyballer stehen bei der Europameisterschaft schon im Achtelfinale. Nach 4 Siegen aus 4 Spielen wartet heute Olympiasieger Frankreich. Und das noch in der Gruppenphase. Spieler Erik Röhrs über das Besondere an der Nationalmannschaft.
3: Ist immer wieder schön. Also ich mache es jetzt schon ein paar Jahre. Komme immer sehr gerne wieder dazu. Vor allen Dingen, weil man halt die Gesichter alle kennt, sind alles enge Freunde. Deswegen ist es immer was ganz Besonderes, wieder im Sommer mit seinen Freunden für Deutschland Volleyball zu spielen.
2: Im Duell gegen den Favoriten aus Frankreich geht es um Platz 1 in Gruppe D. Los geht's in Rumänien um 19 Uhr.
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1: Jennifer Lopez und David Guetta. Save me tonight. You can save me tonight.
0: Save me tonight. 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

0: Republic und Secrets. Wollen wir jetzt mal kurzerhand ganz offiziell Feierabend machen? Oder den Feierabend erklären? Erklären wir den Feierabend? Klar, das machen wir jetzt. Also, jetzt haben wir Feierabend. Also, ich noch nicht. Geht gleich weiter in der nächsten Stunde mit Kultmusik aus den 90ern von Roxette, Sleeping in My Car und den aktuellen Hit von Clock Clock Hammer, Out of the Dark.
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15: Mit Luise Lippert. Für die Parkgebühren sollen Autofahrer in der Stadt bald tiefer in die Tasche greifen müssen. Verkehrsbürgermeister Kühn plant eine Erhöhung um 25%. Das sei nötig, damit die Stadt weitere Pflichtaufgaben erfüllen könne, argumentiert der Grünpolitiker. In der teuersten Parkzone soll die Gebühr um 60 Cent erhöht werden, von derzeit 2,40 Euro auf 3 Euro pro Stunde. In den anderen Zonen ist eine Erhöhung um 30 Cent geplant. Erste Stadträte haben bereits Widerstand gegen die Pläne angekündigt. Eine Unterbrechung im Mittelspannungsnetz hat heute im Osterzgebirge für einen Stromausfall gesorgt. 2300 Kunden waren laut Sachsenenergie betroffen, unter anderem in Glashütte, Reinholzhain, Dippoldeswalde und Oberhäßlich. Durch Umschalten auf andere Leitungen waren die meisten nach einer Dreiviertelstunde wieder am Netz. Einige mussten aber auch etwas länger warten. Warum es zur Störung kam, wird derzeit noch ermittelt. Im Sommer hat Dresden erstmals sogenannte Nebelduschen getestet, unter anderem in der Neustadt. Weil das gut ankam, soll die Stadt die bisher gemietete Anlage am George-Gomandei-Platz behalten. Dafür hat sich der Stadtbezirksbeirat Neustadt ausgesprochen. OB Hilbert soll jetzt prüfen,

0: Millionen Tickets verkauft, ein Plus von 9% gegenüber dem Vorjahreszeitraum. Das berichtet die Sächsische Zeitung. Gründe seien nicht nur Billigaktionen wie das Kinofest am letzten Wochenende, sondern zum Beispiel auch Großleinwände und 4K-Projektionen wie in den IMAX-Sälen bei uns in Dresden oder in Leipzig. Kurz vor der Entscheidung über den deutschen Olympiabewerber hat München 2 internationale Prestige-Events zugesprochen bekommen. Mehr weiß Stefan Schütz.
1: Die bayerische Landeshauptstadt darf 2031 die Leichtathletik-Weltmeisterschaft austragen. Das große Sportfest gastiert im Olympiastadion. 3 Jahre zuvor findet bereits das Finale der Fußball-Champions League im Stadion des FC Bayern statt.
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4: Die Nacht wird relativ mild oder warm mit 16 Grad und morgen wird's ungemütlich. Wenig Sonne, viele Wolken und immer wieder mal Schauer, möglicherweise ist auch mal ein Gewitter mit dabei, Temperatur bei 21 Grad. So Richtung Wochenende wird's dann deutlich kühler, aber es wird wieder schöner, die Sonne kommt raus und es bleibt vor allem trocken. Der Blick auf die Straßen, Dresdner Straße in Pirna zwischen Fabrikstraße und Sachsenbrücke, immer noch rechte Spur gesperrt. Hier gibt es Stau und A13 Berlin Richtung Dresden zwischen Thiendorf und Radeburg, defekte LKW im Baustellenbereich, Reifenteile auf der Fahrbahn und A13 Dresden-Berlin. Die Gegenrichtung zwischen Maasdorf und Thiendorf in beiden Richtungen immer noch Personen auf der Fahrbahn. Geblitzt wird hier bei uns in Dresden. Zellischer Weg, Superblitzer und das war's.
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4: Ein kleines, aber feines Stündchen haben wir noch. Da gibt's gleich Kultmusik aus den 90ern mit Roxette, Sleeping in My Car und jetzt Taylor Swift und Opel Light.

0: Der Sänger von Klok Klok ist durch Zufall zur Musik gekommen, und zwar durch seinen Lehrer.
1: Ich hatte damals meinen besten Freund, dem ich sehr viele Hobbys hatte. So, wir haben Rap gehört und haben Basketball gespielt, und dann irgendwann waren wir halt ein bisschen, wie sagt man, unartig. Und dann hat er uns als Strafarbeit sozusagen, mussten wir einen Rap schreiben und den auch performen im Musikunterricht.
0: So beginnen eben Erfolgsgeschichten. Danke und Grüße an dieser Stelle an alle kreativen Lehrer. PS, ich bin übrigens ein Lehrerkind.
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0: Endspurt, zumindest wenn es um meine Schicht geht. Und gestern, als ich nach Hause gekommen bin, habe ich Ihnen noch gar nicht erzählt, habe ich wirklich meinen niegelnagelneuen Gasgrill angeschmissen. Ich bin ja sonst immer so ein Verfechter von Holzkohlegrill gewesen, aber jetzt Gasgrill, lasse ich nichts mehr drauf kommen. Innerhalb von 20 Minuten war alles fertig, die Bratwürste, die Steaks und jetzt habe ich Hunger. So, Steak gibt's keins, sondern Dua Lipa, Love Again, gleich.
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0: Die Nacht bleibt trocken und mit 16 Grad relativ warm oder mild. Morgen droht dann Ungemach. Sonne-Wolken-Mix hätten wir gern. Kräftige Schauer und Gewitter bekommen wir. Temperaturen bei 21 Grad. Donnerstag, Freitag wird sich das Wetter ein bisschen beruhigen. Temperaturen gehen leicht zurück, aber es bleibt trocken und die Sonne scheint. Der Blick auf die Straßen. In Pörner, Dresdner Straße zwischen Fabrikstraße und Sachsenbrücke immer noch rechte Spur gesperrt. Es gibt Stau und zwei Superblitzer. Zellischer Weg hier bei uns in Dresden Richtung Bergstraße und Keulenbergstraße stadteinwärts in der Tempo-30-Zone. Staus und Blitzer gern melden, kostenlos unter 03x800 und die 4 oder Sie schicken uns eine WhatsApp-Sprachnachricht. Die Nummer gibt es bei uns im Netz unter radiodresden.de.
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0: Jep, das bin ich. Und jetzt, wie versprochen, kein Steak, keine Bratwurst, kein Schaschlik, aber die knackige Dua Lipa und Love Again.

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1: 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Ja. Wir bekommen ja hier jeden Morgen unser Fax, weißt du? Direkt aus der Regierungszentrale.
2: Aus Kreisen?
1: Ja, aus Kreisen. Ja, da steht ja auch drin, was wir dann zu sagen haben und was nicht.
2: Das ist alles vorgegeben.
1: Sind
2: da auch diese ganzen Versprecher markiert?
1: Ja, genau. Ja. Und auch der Wetterbericht, das ist ja auch vorgegeben von der
2: Regierung.
1: Natürlich. Ja.
2: Dann geht's mit den Temperaturen noch ein bisschen weiter runter. Oh. Am Donnerstag sind es so gerade mal 20 Grad. Oh, hallo, bin ich da?
1: Ja, du bist da. Nee, oh, geht runter. Nö, deswegen,
2: so.
1: Ich habe mich erschrocken. Oh.
2: So was kann dich noch schocken?
1: Ja, ich wollte mich gerade wieder an die 25 Grad gewöhnen.
2: Du bist steigende Zahl gewöhnt an der Tankstelle, ne?
1: Ja, genau. Das. Nach den Carpendales jetzt schon wieder eine Trennung. Die Geissens trennen sich.
2: Nein.
1: Die Geissens trennen sich nach 15 Jahren. Ach, Entschuldigung, von RTL. Sie wechseln von den Kollegen bei RTL 2 zu ProSieben.
2: Arte.
1: Nee.
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1: Das ist eine wirklich tolle Nummer, Revolverheld. Ich lass für dich das Licht an. Ich mach das Licht zwar jetzt nicht aus, aber mach jetzt Feierabend. Ich bin Roman Knoblauch. Viel Spaß noch hier bei uns im Programm und bis morgen. Servus.
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13: Mit Luise Lippert. Für die Parkgebühren sollen Autofahrer in der Stadt bald tiefer in die Tasche greifen müssen. Verkehrsbürgermeister Kühn plant eine Erhöhung um 25%. Das sei nötig, damit die Stadt weitere Pflichtaufgaben erfüllen könne, argumentiert der Grünpolitiker. In der teuersten Parkzone soll die Gebühr um 60 Cent erhöht werden, von derzeit 2,40 Euro auf 3 Euro pro Stunde. In den anderen Zonen ist eine Erhöhung um 30 Cent geplant. Erste Stadträte haben bereits Widerstand gegen die Pläne angekündigt. Eine Unterbrechung im Mittelspannungsnetz hat heute im Osterzgebirge für einen Stromausfall gesorgt. 2300 Kunden waren laut Sachsenenergie betroffen, unter anderem in Glashütte, Reinholzhain, Dippoldeswalde und Oberhäßlich. Durch Umschalten auf andere Leitungen waren die meisten nach einer Dreiviertelstunde wieder am Netz. Einige mussten aber auch etwas länger warten. Warum es zur Störung kam, wird derzeit noch ermittelt. Im Sommer hat Dresden erstmals sogenannte Nebelduschen getestet, unter anderem in der Neustadt. Weil das gut ankam, soll die Stadt die bisher gemietete Anlage am George-Gomandei-Platz behalten. Dafür hat sich der Stadtbezirksbeirat Neustadt ausgesprochen. OB Hilbert soll jetzt prüfen, ob die Landeshauptstadt die Anlage kauft oder weiter mietet. Mehr Sicherheit an großen Bahnhöfen, wenn der Zutritt nur noch mit einem Fahrschein möglich ist. Mit diesem Vorschlag hat Bundesverkehrsminister Bilger nicht nur positive Reaktionen hervorgerufen. Grünpolitiker Al-Wazir sagte T-Online, angesichts der engen Zugtaktung vom selben Gleis sei das faktisch unmöglich.

0: Entscheidung über den deutschen Olympiabewerber hat München zwei internationale Prestige-Events zugesprochen bekommen. Mehr weiß Stefan Schütz.
1: Die bayerische Landeshauptstadt darf 2031 die Leichtathletik-Weltmeisterschaft austragen. Das große Sportfest gastiert im Olympiastadion. Drei Jahre zuvor findet bereits das Finale der Fußball-Champions League im Stadion des FC Bayern statt.
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4: In der Nacht Tiefsttemperaturen zwischen 16 und 12 Grad. Morgen stark bewölkt, ab Mittag von Westen Schauer, vereinzelt auch Gewitter bis 24 Grad. Übermorgen stark bewölkt, meist trocken bis 20 Grad. A4 Görlitz Richtung Dresden, Stau am Grenzübergang Ludwigsdorf. Im Kreis Görlitz ein Unfall zwischen Dunkelhäusern Bremenhain, in Zittau Unfall auf der Bahnhofstraße und geblitzt wird. In Chemnitz auf dem Südring Richtung Annaberger Straße bei der Kleinen Brücke und in Dresden Selscher Weg Richtung Bergstraße und auf der Kollenbergstraße stadteinwärts.
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2: In der Nacht Tiefstemperaturen zwischen 16 und 12 Grad. Morgen stark bewölkt, ab Mittag von Westen Schauer, vereinzelt auch Gewitter, bis 24 Grad. Übermorgen stark bewölkt, meist trocken, bis 20 Grad. A4 Görlitz Richtung Dresden, Stau am Grenzübergang Ludwigsdorf. Im Kreis Görlitz ein Unfall zwischen Dunkelhäusern und Bremenhain. In Zittau Unfall auf der Bahnhofstraße und geblitzt wird. In Chemnitz auf dem Südring Richtung Annaberger Straße bei der Kleinen Brücke. Und in Dresden Selscher Weg Richtung Bergstraße und auf der Kollenbergstraße stadteinwärts.
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4: Mit Luisa Lippert einen schönen guten Abend. Der Postplatz wird immer mehr zum gefährlichen Pflaster. Die Polizei hat jetzt bestätigt, dass sich die Zahl der Straftaten dort innerhalb eines Jahres verdoppelt hat. Die Streifen und Kontrollen werden deshalb verstärkt. Kommissar Tom Gensch von der Citywache beobachtet, dass viel Klientel vom Wiener Platz zum Postplatz umgezogen ist.
5: Wir reden immer so ein bisschen von Hase und Igel. Das entsprechende Klientel verteilt sich und wir gehen hinterher. Wir werden komplexe Einsätze mit der Bereitschaftspolizei durchführen. Das heißt, wir sprechen auch immer so ein bisschen von der Stichnadelpolitik. Wir greifen immer dort an, wo die rechtlichen Möglichkeiten es auch hergeben und versuchen halt, denen, die sich nicht an die Regeln halten wollen, den Raum zu nehmen.
4: Für die Parkgebühren sollen Autofahrer in der Stadt bald tiefer in die Tasche greifen müssen. Verkehrsbürgermeister Kühn plant eine Erhöhung um 25%. Das sei nötig, damit die Stadt weitere Pflichtaufgaben erfüllen könne, argumentiert der Grünpolitiker. In der teuersten Parkzone soll die Gebühr um 60 Cent erhöht werden, von derzeit 2,40 Euro auf 3 Euro pro Stunde. In den anderen Zonen ist eine Erhöhung um 30 Cent geplant. Im Sommer hat Dresden erstmals sogenannte Nebelduschen getestet, unter anderem in der Neustadt. Weil das gut ankam, soll die Stadt die bisher gemietete Anlage am George-Gomandei-Platz behalten. Dafür hat sich der Stadtbezirksbeirat Neustadt ausgesprochen. OB Hilbert soll nun prüfen, ob die Landeshauptstadt die Anlage kauft oder weiter mietet.
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6: Ich bin Gregor Jose Moser. Entlastungen für Autofahrer hat Kanzler Merz wegen der hohen Spritpreise versprochen. Eine Übergewinnsteuer auf Extraprofite der Mineralölkonzerne lehnt er jedoch ab. Für die setzt sich Finanzminister Klingbeil ein. Claudia Wächter berichtet.
7: Immerhin einig ist man sich, dass viele Autofahrer an der Schmerzgrenze sind. Wir werden etwas gegen die Preistreiberei tun, verspricht der Kanzler. Aber eine Übergewinnsteuer hält er für rechtlich nicht durchsetzbar. SPD-Finanzminister Klingbeil will allerdings damit Entlastungen für Autofahrer gegenfinanzieren. Dennoch sagt Merz, wir werden schnell Vorschläge auf den Tisch legen.
6: Kriminelle Banden in Deutschland greifen immer häufiger zu Gewalt, um Opfer einzuschüchtern.

0: würden die Importe von Cannabisblüten in diesem Jahr auf 300 Tonnen steigen, sagte der CDU-Politiker beim Deutschen Apothekertag in München. Das sei eine Verzehnfachung innerhalb von 3 Jahren. Die Regierung plant unter anderem, dass medizinisches Cannabis nur noch in Apotheken und nicht mehr online verkauft werden darf. Unter anderem im Kultfilm Das Boot war er zu sehen, Schauspieler Ralf Richter, der jetzt mit 69 Jahren gestorben ist. Das gab sein Sohn in den sozialen Medien bekannt. Zu sehen war Richter, der in Essen geboren und in Bochum aufgewachsen ist, auch regelmäßig in der Krimiserie Tatort, im Großstadtrevier oder in Ein Fall für zwei.
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2: In der Nacht Tiefsttemperaturen zwischen 16 und 12 Grad, morgen stark bewölkt, ab Mittag von Westen Schauer, vereinzelt auch Gewitter bis 24 Grad. Übermorgen stark bewölkt, meist trocken bis 20 Grad. Reifenteile auf der A13 Richtung Berlin zwischen Lübbenau und Duben. Die B97 ist gesperrt nach einem Unfall zwischen Bernsdorf und Bröten. Im Kreis Görlitz Unfall zwischen Dunkelhäuser und Bremenhain, in Zittau ein Unfall auf der Bahnhofstraße und geblitzt wird in Dresden auf dem Zellschen Weg und auf der Keulenbergstraße.
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5: In der Nacht Tiefstemperaturen zwischen 16 und 12 Grad. Morgen stark bewölkt, ab Mittag von Westen Schauer, vereinzelt auch Gewitter bis 24 Grad. Übermorgen stark bewölkt, meist trocken bis 20 Grad. A14 Richtung Halle, eine Nachtbaustelle zwischen Leipzig-Ost und Leipzig-Nordost, nur eine Spur ist frei. Die B97 ist gesperrt nach einem Unfall zwischen Bernsdorf und Bröten. Geblitzt wird in Dresden auf dem Zellschen Weg und auf der Keulenbergstraße.
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1: Wer ist denn der Mann am Kreuz? Warum brennen hier so viele Kerzen? Und wieso wird hier eigentlich gesungen? Kinder haben in Kirchen viele Fragen und sie dafür zu begeistern, ist eigentlich ganz einfach. Ab kommendem Donnerstag wird die Lutherkirche in Leipzigs Innenstadt in Kinderhände gelegt. Denn hier entsteht Leipzigs erste Kinderkathedrale. Was hier dann für 4 Tage passiert, dazu Desiree Tischendorf, Gemeindepädagogin im Kirchenbezirk Leipzig.
2: Es gibt verschiedene Erlebnisinseln, es wird Aktionen geben, Feiern und Feste und ein Familienbrunch zum Beispiel am Sonntag. Und worauf ich mich am meisten freue, ist, es wird einen Brausepulverabend geben. Und der Thomas Maika, der Zauberer, der wird kommen und uns den Brausepulverabend versüßen.
1: An den Vormittagen sind vor allem Kindergartengruppen und Schulklassen eingeladen, vorbeizuschauen. Am Nachmittag und am Wochenende ist die Kinderkathedrale für Familien geöffnet. Das Projekt läuft unter dem Thema Kinderrechte, denn am Sonntag ist Weltkindertag. Doch Desiree Tischendorf findet das Thema auch aus anderer Sicht passend.
2: Dass wir in Kirche natürlich auch Raum für Kinder haben und für Familien und das auch ein Recht ist, die Kirche zu entdecken. Zu wissen, was ist das überhaupt für ein Gebäude, wie sieht das da drin aus, was bedeuten die Dinge, die da drin sind. Seinen freien Glauben zu haben, egal woran man glaubt, ist eben auch ein Kinderrecht und auch ein Menschenrecht.
1: Das Angebot der Kinderkathedrale ist kostenlos und in dieser Woche von Donnerstag bis Sonntag in der Lutherkirche Leipzig zu erleben.
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14: Mit Luisa Lippert einen schönen guten Abend. Für die Parkgebühren sollen Autofahrer in der Stadt bald tiefer in die Tasche greifen müssen. Verkehrsbürgermeister Kühn plant eine Erhöhung um 25%. Das sei nötig, damit die Stadt weitere Pflichtaufgaben erfüllen könne, argumentiert der Grünpolitiker. In der teuersten Parkzone soll die Gebühr um 60 Cent erhöht werden, von derzeit 2,40 Euro auf 3 Euro pro Stunde. In den anderen Zonen ist eine Erhöhung um 30 Cent geplant. Erste Stadträte haben bereits Widerstand gegen die Pläne angekündigt. Mehr zum Thema lesen Sie übrigens auch bei uns in der Radio Dresden App. Bei einer Razzia gegen Kinderpornografie hat die Polizei heute 26 Wohnungen und Geschäftsräume in Dresden, im Osterzgebirge und im Landkreis Meißen durchsucht. Dies geschah im Zusammenhang mit Ermittlungsverfahren der Staatsanwaltschaft gegen 26 Beschuldigte. Bei den Maßnahmen wurden umfangreiche Beweismittel beschlagnahmt, darunter 59 Handys, 43 Computer und Laptops sowie über 100 andere digitale Speichermedien. Im ersten Halbjahr haben die Kinos in Sachsen 2 Millionen Tickets verkauft, ein Plus von 9% gegenüber dem Vorjahreszeitraum. Das berichtet die Sächsische Zeitung. Gründe seien nicht nur Billigaktionen wie das Kinofest am letzten Wochenende, sondern zum Beispiel auch Großleinwände und 4K-Projektionen wie in den IMAX-Sälen bei uns in Dresden oder in Leipzig.
13: Und jetzt weitere Nachrichten aus Deutschland und der Welt.
15: Ich bin Gregor Jose Moser. Bundesfinanzminister Klingbeil findet es gut, dass Bundeskanzler Merz bei den hohen Spritpreisen finanzielle Entlastungen angekündigt hat. Er sei dankbar dafür, dass es jetzt Bewegung gebe. Der SPD-Chef fügte hinzu, dass seine Vorschläge schon seit Wochen auf dem Tisch lägen. Merz hat heute bei einer Wirtschaftstagung versprochen, dass die Regierung bald Vorschläge vorstellen werde. Eine Übergewinnsteuer für Mineralölkonzerne will Merz anders als Klingbeil aber nicht. Kunden von Netflix, Apple TV und Wow könnten Geld zurückbekommen. Verbraucherschützer haben gegen Preiserhöhungen der drei Streamingdienste geklagt und fordern je nach Vertrag Rückzahlungen von 200 bis 700 Euro. Mehr von Claudia Wächter.
16: Konkret heißt der Vorwurf, die Anbieter haben die Preise mehrmals erhöht, ohne dafür eine neue Zustimmung der Kunden einzuholen. Stattdessen gab es nur den Hinweis auf Preisanpassungsklauseln in den Geschäftsbedingungen. Und die, sagen die Verbraucherschützer, sind unwirksam. Betroffene können sich der Klage anschließen, kostenlos.
15: Arbeiten im europäischen Ausland soll einfacher werden, das plant die EU-Kommission. So sollen Arbeitnehmer ihre Ansprüche auf Sozial- und Gesundheitsversorgung leichter nachweisen können, wie Kommissionspräsidentin von der Leyen angekündigt hat. Zudem ist geplant, dass Berufsqualifikationen von unter anderem Ärztinnen, Krankenpflegern, Ingenieurinnen und Lehrern länderübergreifend schneller anerkannt werden, innerhalb von 5 Wochen statt 3 Monaten. Kurz vor der Entscheidung über den deutschen Olympiabewerber hat München 2 internationale Prestige-Events zugesprochen bekommen. Die bayerische Landeshauptstadt darf 2031 die Leichtathletik-Weltmeisterschaft austragen. 3 Jahre zuvor findet bereits das Finale der Fußball-Champions League im Stadion des FC Bayern statt.
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18: In der Nacht Tiefstemperaturen zwischen 16 und 12 Grad. Morgen stark bewölkt. Ab Mittag von Westen Schauer, vereinzelt auch Gewitter bis 24 Grad. Übermorgen stark bewölkt, meist trocken bis 20 Grad. A14 Richtung Halle, eine Nachtbaustelle zwischen Leipzig-Ost und Leipzig-Nordost. Nur eine Spur.

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17: In der Nacht Tiefstemperaturen zwischen 16 und 12 Grad. Morgen stark bewölkt. Ab Mittag von Westen Schauer, vereinzelt auch Gewitter bis 24 Grad. Übermorgen stark bewölkt, meist trocken bis 20 Grad. A14 Richtung Halle, eine Nachtbaustelle zwischen Leipzig-Ost und Leipzig-Nordost. Nur eine Spur ist frei. Die B97 ist gesperrt nach einem Unfall zwischen Bernsdorf und Bröten. Und dort im Umkreis auch Pferde auf der Fahrbahn auf der S95 zwischen der B97 in Hoyerswerda und Keuler.
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21: Mit Luisa Lippert einen schönen guten Abend. Der Postplatz wird immer mehr zum gefährlichen Pflaster. Die Polizei hat jetzt bestätigt, dass sich die Zahl der Straftaten dort innerhalb eines Jahres verdoppelt hat. Die Streifen und Kontrollen werden deshalb verstärkt. Kommissar Tom Gensch von der Citywache beobachtet, dass viel Klientel vom Wiener Platz zum Postplatz umgezogen ist.
22: Wir reden immer so ein bisschen von Hase und Igel. Das entsprechende Klientel verteilt sich und wir gehen hinterher. Wir werden komplexe Einsätze mit der Bereitschaftspolizei durchführen. Das heißt, wir sprechen auch immer so ein bisschen von der Stichnadelpolitik. Wir greifen immer dort an, wo die rechtlichen Möglichkeiten es auch hergeben und versuchen halt, denen, die sich nicht an die Regeln halten wollen, den Raum zu nehmen.
21: Für die Parkgebühren sollen Autofahrer in der Stadt bald tiefer in die Tasche greifen müssen. Verkehrsbürgermeister Kühn plant eine Erhöhung um 25%. Das sei nötig, damit die Stadt weitere Pflichtaufgaben erfüllen könne, argumentiert der Grünpolitiker. In der teuersten Parkzone soll die Gebühr um 60 Cent erhöht werden, von derzeit 2,40 Euro auf 3 Euro pro Stunde. In den anderen Zonen ist eine Erhöhung um 30 Cent geplant. Im Sommer hat Dresden erstmals sogenannte Nebelduschen getestet, unter anderem in der Neustadt. Weil das gut ankam, soll die Stadt die bisher gemietete Anlage am George-Gomandei-Platz behalten. Dafür hat sich der Stadtbezirksbeirat Neustadt ausgesprochen. OB Hilbert soll nun prüfen, ob die Landeshauptstadt die Anlage kauft oder weiter mietet.
23: Und jetzt weitere Nachrichten aus Deutschland und der Welt.
24: Ich bin Christian Lang. Entlastungen für die Autofahrer hat Kanzler Merz wegen der hohen Spritpreise versprochen. Eine Übergewinnsteuer auf Extraprofite der Mineralölkonzerne lehnt er jedoch ab. Für die setzt sich Finanzminister Klingbeil ein. Claudia Wächter berichtet.
25: Immerhin einig ist man sich, dass viele Autofahrer an der Schmerzgrenze sind. Wir werden etwas gegen die Preistreiberei tun, verspricht der Kanzler. Aber eine Übergewinnsteuer hält er für rechtlich nicht durchsetzbar. SPD-Finanzminister Klingbeil will allerdings damit Entlastungen für Autofahrer gegenfinanzieren. Dennoch sagt Merz,

0: Bericht. Filme, Serien, Sport. Wer alles streamen möchte, für den kann es richtig ins Geld gehen, zumal Streamingdienste gerne auch mal ihre Preise erhöhen. Verbraucherschützer gehen jetzt mit 3 Verbandsklagen gegen Netflix, Apple TV und Wow vor. Sie wollen für Kunden in Deutschland Rückzahlungen in Höhe von 200 bis 700 Euro durchsetzen. Ihre Argumentation, die Anbieter hätten die Preise laufender Abonnements wiederholt angehoben, ohne dafür die Zustimmung ihrer Kunden einzuholen. Die Toten Hosen und die britische Band Bring Me the Horizon spielen nächstes Jahr bei Rock im Park und dem Schwesterfestival Rock am Ring. Zusammen mit Blink-182 stehen damit alle 3 Headliner für 2027 fest. Weitere Acts sind laut den Veranstaltern unter anderem Billy Talent, Parkway Drive oder der deutsche Rapper Chiago.
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3: In der Nacht Tiefstemperaturen zwischen 16 und 12 Grad. Morgen stark bewölkt, ab Mittag von Westen Schauer, vereinzelt auch Gewitter bis 24 Grad. Übermorgen stark bewölkt, meist trocken bis 20 Grad.
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5: Letzten Samstag Platz 5, Teddy Swims. 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Und weiter auf der 1, Shakira.
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15: In der Nacht Tiefstemperaturen zwischen 16 und 12 Grad. Morgen stark bewölkt. Ab Mittag von Westen Schauer, vereinzelt auch Gewitter bis 24 Grad. Übermorgen stark bewölkt, meist trocken bis 20 Grad.
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15: Mit Luisa Lippert einen schönen guten Abend. Für die Parkgebühren sollen Autofahrer in der Stadt bald tiefer in die Tasche greifen müssen. Verkehrsbürgermeister Kühn plant eine Erhöhung um 25%. Das sei nötig, damit die Stadt weitere Pflichtaufgaben erfüllen könne, argumentiert der Grünpolitiker. In der teuersten Parkzone soll die Gebühr um 60 Cent erhöht werden, von derzeit 2,40 Euro auf 3 Euro pro Stunde. In den anderen Zonen ist eine Erhöhung um 30 Cent geplant. Erste Stadträte haben bereits Widerstand gegen die Pläne angekündigt. Mehr zum Thema lesen Sie übrigens auch bei uns in der Radio Dresden App. Bei einer Razzia gegen Kinderpornografie hat die Polizei heute 26 Wohnungen und Geschäftsräume in Dresden, im Osterzgebirge und im Landkreis Meißen durchsucht. Dies geschah im Zusammenhang mit Ermittlungsverfahren der Staatsanwaltschaft gegen 26 Beschuldigte. Bei den Maßnahmen wurden umfangreiche Beweismittel beschlagnahmt, darunter 59 Handys, 43 Computer und Laptops sowie über 100 andere digitale Speichermedien. Im ersten Halbjahr haben die Kinos in Sachsen 2 Millionen Tickets verkauft, ein Plus von 9% gegenüber dem Vorjahreszeitraum. Das berichtet die Sächsische Zeitung. Gründe seien nicht nur Billigaktionen wie das Kinofest am letzten Wochenende, sondern zum Beispiel auch Großleinwände und 4K-Projektionen wie in den IMAX-Sälen bei uns in Dresden oder in Leipzig.
14: Und jetzt weitere Nachrichten aus Deutschland und der Welt.
16: Ich bin Christian Lang. Entlastungen für die Autofahrer hat Kanzler Merz wegen der hohen Spritpreise versprochen. Eine Übergewinnsteuer auf Extraprofite der Mineralölkonzerne lehnt er jedoch ab. Für die setzt sich Finanzminister Klingbeil ein. Claudia Wächter berichtet.
17: Immerhin einig ist man sich, dass viele Autofahrer an der Schmerzgrenze sind. Wir werden etwas gegen die Preistreiberei tun, verspricht der Kanzler. Aber eine Übergewinnsteuer hält er für rechtlich nicht durchsetzbar. SPD-Finanzminister Klingbeil will allerdings damit Entlastungen für Autofahrer gegenfinanzieren. Dennoch sagt Merz, wir werden schnell Vorschläge auf den Tisch legen.
16: Kriminelle Banden in Deutschland greifen immer häufiger zu Gewalt, um Opfer einzuschüchtern und Machtansprüche durchzusetzen. Das geht aus dem aktuellen Bundeslagebild organisierte Kriminalität hervor. Darin werden für das letzte Jahr 20 Tötungsdelikte aufgeführt, 7 mehr als 2024. Auch bei Körperverletzung gab es deutlich mehr Fälle. Immer häufiger werden für Gewalttaten auch Minderjährige über soziale Medien angeworben, zeigt der Bericht. Filme, Serien, Sport. Wer alles streamen möchte, für den kann es richtig ins Geld gehen, zumal Streamingdienste gerne auch mal ihre Preise erhöhen. Verbraucherschützer gehen jetzt mit 3 Verbandsklagen gegen Netflix, Apple TV und Wow vor. Sie wollen für Kunden in Deutschland Rückzahlungen in Höhe von 200 bis 700 Euro durchsetzen. Ihre Argumentation, die Anbieter hätten die Preise laufender Abonnements wiederholt angehoben, ohne dafür die Zustimmung ihrer Kunden einzuholen. Die Toten Hosen und die britische Band Bring Me the Horizon spielen nächstes Jahr bei Rock im Park und dem Schwesterfestival Rock am Ring. Zusammen mit Blink-182 stehen damit alle 3 Headliner für 2027 fest. Weitere Acts sind laut den Veranstaltern unter anderem Billy Talent, Parkway Drive oder der deutsche Rapper Chiago.
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19: In der Nacht Tiefsttemperaturen zwischen 16 und 12 Grad. Morgen stark bewölkt, ab Mittag von Westen Schauer, vereinzelt auch Gewitter bis 24 Grad. Übermorgen stark bewölkt, meist trocken bis 20 Grad.

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19: In der Nacht Tiefsttemperaturen zwischen 16 und 12 Grad, morgen stark bewölkt, ab Mittag von Westen Schauer, vereinzelt auch Gewitter, bis 24 Grad. Übermorgen stark bewölkt, meist trocken, bis 20 Grad.
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15: Ich bin Christian Lang. Bundesfinanzminister Klingbeil findet es gut, dass Kanzler Merz bei den hohen Spritpreisen finanzielle Entlastungen angekündigt hat. Er sei dankbar dafür, dass es jetzt Bewegung gebe. Der SPD-Chef fügte hinzu, dass seine Vorschläge schon seit Wochen auf dem Tisch lägen. Merz hat heute bei einer Wirtschaftstagung versprochen, dass die Regierung bald Vorschläge vorstellen werde. Eine Übergewinnsteuer für Mineralölkonzerne will Merz, anders als Klingbeil, aber nicht. Filme, Serien, Sport. Wer alles bei verschiedenen Anbietern gerne streamt, muss tief in den Geldbeutel langen. Auch weil die Anbieter ihre Preise immer wieder erhöhen. Verbraucherschützer ziehen jetzt mit 3 Sammelklagen gegen Netflix, Apple TV und Wow vor Gericht. Sie wollen für Kundinnen und Kunden in Deutschland Rückzahlungen zwischen 200 und 700 Euro pro Person durchsetzen. Ihr Vorwurf, die Dienste haben Preise für laufende Abos mehrfach angehoben, ohne vorher die Zustimmung der Kundinnen und Kunden einzuholen. Deutschland will bei der Rüstung stärker mit den USA zusammenarbeiten. Verteidigungsminister Pistorius sagte zum Start einer mehrtägigen US-Reise, gemeinsam könnten Waffensysteme für Abschreckung und Verteidigung schneller und in größerer Zahl produziert werden. Deutschland bietet dafür technologische Spitzenkompetenz. Am Freitag nimmt Pistorius in Texas den ersten von Deutschland bestellten F-35 Tarnkappenjet in Empfang. Er soll bei uns die überalterten Tornados ablösen. Der Schauspieler Ralf Richter ist tot. Das hat seine Familie auf Facebook mitgeteilt. Er ist im Alter von 69 Jahren gestorben. Richter ist durch das Weltkriegsdrama Das Boot berühmt geworden. Außerdem hat er in den Fernsehserien Der Alte, Alarm für Cobra 11 und Großstadtrevier mitgespielt. Die Krise in der Industrie trifft Südwestsachsen hart. Nach Angaben der IHK Chemnitz stehen Fahrzeug- und Maschinenbau besonders unter Druck. Mehr von Gunnar Titschi.
16: Die Zahlen vom Statistischen Landesamt, auf die sich die IHK beruft, sind alarmierend. In den ersten 7 Monaten dieses Jahres verschwanden in der Region Chemnitz 26 Unternehmen vom Markt. Die Umsätze sanken um 1,6% und mehr als 5000 Industriearbeitsplätze gingen verloren. Ein Minus von 5,4%. Besonders betroffen der Landkreis Zwickau. IHK-Geschäftsführer Martin Witschers fordert bessere Standortbedingungen und mehr wirtschaftspolitische Verlässlichkeit.
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19: In der Nacht Tiefstemperaturen zwischen 16 und 12 Grad. Morgen stark bewölkt. Ab Mittag von Westen Schauer, vereinzelt auch Gewitter bis 24 Grad. Übermorgen stark bewölkt, meist trocken, bis 20 Grad.
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16: Ich bin Christian Lang. Bundesfinanzminister Klingbeil findet es gut, dass Kanzler Merz bei den hohen Spritpreisen finanzielle Entlastungen angekündigt hat. Er sei dankbar dafür, dass es jetzt Bewegung gebe. Der SPD-Chef fügte hinzu, dass seine Vorschläge schon seit Wochen auf dem Tisch lägen. Merz hat heute bei einer Wirtschaftstagung versprochen, dass die Regierung bald Vorschläge vorstellen werde. Eine Übergewinnsteuer für Mineralölkonzerne will Merz, anders als Klingbeil, aber nicht. Am Anfang der Corona-Pandemie wurden händeringend Schutzmasken gesucht. Der Bund hatte damals viel Geld geboten. Händler haben weit mehr als gedacht besorgt. Der Rechtsstreit liegt jetzt in Karlsruhe. Ob heute schon ein Urteil fällt, ist unklar. Jacqueline Melcher berichtet.
17: Das Bundesgesundheitsministerium hatte im Frühjahr 2020 ein sogenanntes Open-House-Verfahren durchgeführt, bei dem jeder, der wollte, dem Bund für 4,50 Euro das Stück FFP2-Masken verkaufen konnte. Doch es machten viel mehr Firmen mit als erwartet. Bei vielen verweigerte der Bund später die Annahme wegen angeblicher Mängel oder vermeintlich versäumter Fristen. Zahlreiche Händler zogen dagegen vor Gericht. Rund 90 Verfahren laufen heute noch dazu. Über 4 wird nun am BGH verhandelt.
16: Filme, Serien, Sport. Wer alles bei verschiedenen Anbietern gerne streamt, muss tief in den Geldbeutel langen. Auch weil die Anbieter ihre Preise immer wieder erhöhen. Verbraucherschützer ziehen jetzt mit 3 Sammelklagen gegen Netflix, Apple TV und Wow vor Gericht. Sie wollen für Kundinnen und Kunden in Deutschland Rückzahlungen zwischen 200 und 700 Euro pro Person durchsetzen. Ihr Vorwurf, die Dienste haben Preise für laufende Abos mehrfach angehoben, ohne vorher die Zustimmung der Kundinnen und Kunden einzuholen. Der Schauspieler Ralf Richter ist tot. Das hat seine Familie auf Facebook mitgeteilt. Er ist im Alter von 69 Jahren gestorben. Richter ist durch das Weltkriegsdrama Das Boot berühmt geworden. Außerdem hat er in den Fernsehserien Der Alte, Alarm für Cobra 11 und Großstadtrevier mitgespielt. Sachsen fordert angesichts der zunehmenden Jugendgewalt strengere Regeln und bringt das Thema in den Bundesrat. Nächste Woche soll ein entsprechender Antrag in die Länderkammer eingebracht werden. Die Gewaltkriminalität junger Menschen beeinträchtige das Sicherheitsgefühl der Bürger erheblich, begründet Justizministerin Constanze Geiert den Schritt. Es müsse dringend etwas getan werden, um kriminelle Karrieren von Kindern und Jugendlichen frühzeitig zu stoppen.
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19: Tiefstemperaturen zwischen 16 und 12 Grad. Heute stark bewölkt, ab Mittag von Westen Schauer, vereinzelt auch Gewitter, bis 24 Grad. Morgen viele Wolken, meist trocken, bis 20 Grad.
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17: Ich bin Christian Lang. Bundesfinanzminister Klingbeil findet es gut, dass Kanzler Merz bei den hohen Spritpreisen finanzielle Entlastungen angekündigt hat. Er sei dankbar dafür, dass es jetzt Bewegung gebe. Der SPD-Chef fügte hinzu, dass seine Vorschläge schon seit Wochen auf dem Tisch lägen. Merz hat heute bei einer Wirtschaftstagung versprochen, dass die Regierung bald Vorschläge vorstellen werde. Eine Übergewinnsteuer für Mineralölkonzerne will Merz anders als Klingbeil aber nicht. Am Anfang der Corona-Pandemie wurden händeringend Schutzmasken gesucht. Der Bund hatte damals viel Geld geboten. Händler haben weit mehr als gedacht besorgt. Der Rechtsstreit liegt jetzt in Karlsruhe. Ob heute schon ein Urteil fällt, ist unklar. Jacqueline Melcher berichtet.
18: Das Bundesgesundheitsministerium hatte im Frühjahr 2020 ein sogenanntes Open-House-Verfahren durchgeführt, bei dem jeder, der wollte, dem Bund für 4,50 Euro das Stück FFP2-Masken verkaufen konnte. Doch es machten viel mehr Firmen mit als erwartet. Bei vielen verweigerte der Bund später die Annahme wegen angeblicher Mängel oder vermeintlich versäumter Fristen. Zahlreiche Händler zogen dagegen vor Gericht. Rund 90 Verfahren laufen heute noch dazu. Über 4 wird nun am BGH verhandelt.
17: Filme, Serien, Sport. Wer alles bei verschiedenen Anbietern gerne streamt, muss tief in den Geldbeutel langen. Auch weil die Anbieter ihre Preise immer wieder erhöhen. Verbraucherschützer ziehen jetzt mit 3 Sammelklagen gegen Netflix, Apple TV und Wow vor Gericht. Sie wollen für Kundinnen und Kunden in Deutschland Rückzahlungen zwischen 200 und 700 Euro pro Person durchsetzen. Ihr Vorwurf, die Dienste haben Preise für laufende Abos mehrfach angehoben, ohne vorher die Zustimmung der Kundinnen und Kunden einzuholen. Der Schauspieler Ralf Richter ist tot. Das hat seine Familie auf Facebook mitgeteilt. Er ist im Alter von 69 Jahren gestorben. Richter ist durch das Weltkriegsdrama Das Boot berühmt geworden. Außerdem hat er in den Fernsehserien Der Alte, Alarm für Cobra 11 und Großstadtrevier mitgespielt. Sachsen fordert angesichts der zunehmenden Jugendgewalt strengere Regeln und bringt das Thema in den Bundesrat. Nächste Woche soll ein entsprechender Antrag in die Länderkammer eingebracht werden. Die Gewaltkriminalität junger Menschen beeinträchtige das Sicherheitsgefühl der Bürger erheblich, begründet Justizministerin Constanze Geier den Schritt. Es müsse dringend etwas getan werden, um kriminelle Karrieren von Kindern und Jugendlichen frühzeitig zu stoppen.
1: Das Radio Dresden Wetter.
19: Tiefstemperaturen zwischen 16 und 12 Grad. Heute stark bewölkt, ab Mittag von Westen Schauer, vereinzelt auch Gewitter, bis 24 Grad. Morgen viele Wolken, meist trocken, bis 20 Grad.
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